0: größten Sorgen, die sie haben. Beim Thema Videobeweis bekommen die Fußballfans jetzt Rückendeckung aus der Bundesliga. Der FC Augsburg spricht sich klar für die Abschaffung des VAR aus. Geschäftsführer Ströll kritisiert, dass der Videoreferee immer eher neue Diskussionen auslöst, als alte Probleme zu lösen und dass die Emotionen dabei auch auf der Strecke bleiben. Mehrere Fanszenen wollen jetzt am Pokalwochenende Aktionen in den Stadien starten.
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2: Tiefsttemperaturen zwischen 15 und 11 Grad. Heute im Laufe des Tages zunächst freundlich, später mehr Wolken, eventuell auch Regen bis 25 Grad und morgen wechselnd bewölkt, zum Teil Gewitter und Regen, nachmittags dann trockener bis 20 Grad.
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1: Ich bin Yves Simon. Nicht nur bei uns ist es zu trocken, auch in Mittelamerika fährt der Panama-Kanal wegen dem zu niedrigen Pegel und zu wenig Regen den Verkehr runter. Ab September werden die buchbaren Durchfahrten schrittweise von 36 auf 32 Schiffe pro Tag reduziert. Hintergrund sind deutlich niedrigere Niederschläge und das Klimaphänomen El Niño. Jeder Schleusenvorgang lässt nämlich wertvolles Süßwasser ins Meer abfließen und das wird anderweitig gebraucht. Für Kinder im Alter zwischen 9 und 10 Jahren in Deutschland ist eine neue U-Untersuchung geplant. Das hat der gemeinsame Bundesausschuss beschlossen, der festlegt, welche Leistungen die gesetzlichen Krankenkasse übernimmt. Bisher gibt es regelmäßige U-Untersuchungen für Kinder bis einschließlich 5 Jahre. Claudia Wächter berichtet.
2: U10 heißt der neue Check-up und bei dem sollen sich Ärzte vor allem auf mögliches Übergewicht konzentrieren, wie viel sich die Kids bewegen, ob es psychische Auffälligkeiten gibt und wie lange sie am Handy oder Tablet hängen. Stichwort Dauerscrollen führt oft zu Konzentrationsproblemen.
1: Der UN-Sicherheitsrat startet heute die zweite Probeabstimmung zur Nachfolge von Generalsekretär Antonio Guterres. In einer ersten Runde lag die frühere kostarikanische Vizepräsidentin Greenspan laut Diplomaten Kreisen vorn. Insgesamt bewerben sich 7 Kandidatinnen und Kandidaten. Bevor es zur offiziellen Wahl kommt, testen die Mitglieder in dieser informellen Abstimmung, wie die Vetomächte USA, China, Russland, Frankreich und Großbritannien reagieren. Der SC Freiburg hat einen wichtigen Schritt in Richtung Ligaphase der Conference League gemacht. Der Fußball-Bundesligist hat sich im Playoff-Hinspiel mit 3:1 beim schottischen Vertreter Motherwell FC durchgesetzt. Nächste Woche Donnerstag können die Breisgauer zu Hause den Einzug in die Ligaphase dann perfekt machen.
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3: Tiefstemperaturen zwischen 15 und 11 Grad. Heute im Laufe des Tages zunächst freundlich, später mehr Wolken, eventuell auch Regen bis 25 Grad und morgen wechselnd bewölkt, zum Teil Gewitter und Regen, nachmittags dann trockener bis 20 Grad.
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2: Ich bin Yves Simon. So langsam geht's Richtung Herbst und die Gasspeicher sind momentan nur zur Hälfte gefüllt. Das Bundeswirtschaftsministerium glaubt trotzdem nicht an eine Mangellage. Claudia Wächter berichtet.
3: Entscheidend sind ja nicht nur die Speicher, betont das Ministerium. Gas komme auch über Pipelines aus Norwegen, anderen EU-Ländern und den LNG-Terminals. Außerdem, eine angespannte Marktlage sei noch keine Versorgungskrise. Aber man werde sich kümmern, falls nötig. Verbraucherschützer haben aber bereits vor steigenden Gaspreisen gewarnt. Und auch die Linke mahnt, die Wirtschaftsministerin müsse endlich aktiv werden.
2: Statt in Chicago ist die Reise für 358 Lufthansa-Passagiere in Frankfurt zu Ende gewesen, dem Startpunkt der Reise. Der Jumbo vom Typ Boeing 747-8 hatte allerdings keine technischen Probleme, sondern ein Fluggast hatte einen medizinischen Notfall erlitten in der Luft. Der Flieger musste also schnell auf den Boden und ist dann in Glasgow gelandet, weil die Crew durch die lange Bodenzeit in Schottland allerdings ihre Dienstzeiten überschritten hatte, ist Flug LH430 dann umgedreht und wieder nach Frankfurt zurückgekehrt. Die Passagiere wurden dann umgebucht. Tesla bringt seinen Elektrosattelschlepper Semi auch nach Europa und will ihn auf der IAA Nutzfahrzeuge in Hannover Mitte September vorstellen. Details und technische Daten vor allem. Der E-Laster ist eigentlich schon seit 2017 auf dem Markt, allerdings nur in den USA. Pepsi fährt ihn zum Beispiel schon. Im DFB-Pokal startet heute Abend die erste Runde. Los geht's erstmal mit 4 Partien. Eintracht Frankfurt startet um 18 Uhr beim SC St. Tönis aus der Oberliga Niederrhein. Zeitgleich muss Karlsruhe zu Preußen Münster und Kaiserslautern trifft auswärts auf Waldhof Mannheim. Rostock und Stuttgart spielen dann um 20.45 Uhr gegeneinander.
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1: Ich bin Yves Simon. Guten Morgen. Der Deutsche Städtetag spricht sich für den Umbau der Pflegeversicherung zu einer Vollversicherung aus. So würden Menschen, die ihr Leben lang hart gearbeitet haben, nicht mehr wegen der Pflegekosten in die Sozialhilfe fallen, heißt es. Für uns berichtet David Riemer.
2: Für die kommunalen Haushalte wäre eine solche Umstellung eine jährliche Entlastung in Milliardenhöhe. Der Städtetag fordert außerdem einen Deckel für die Eigenanteile von Heimbewohnern, der je nach Einkommen höher oder niedriger ausfallen könnte. Grund für den Vorstoß ist auch die zunehmende finanzielle Überlastung der Städte und Gemeinden. Diese müssen einspringen, wenn Senioren die Heimplätze nicht mehr selbst bezahlen können.
1: Eine neue Studie warnt, durch den Klimawandel könnte sich die von Waldbränden betroffene Fläche bei uns in Europa sogar verdreifachen. Der momentane Sommer mit vielen und extrem großen Bränden in Ländern wie Frankreich, Spanien und Griechenland gilt als Vorgeschmack auf das, was uns öfter bevorstehen könnte. Auch für Deutschland rechnen die Forscher mit mehr Wald- und Flächenbränden, je nachdem, wie stark sich das Klima weiter aufheizt. In Argentinien ist jetzt der Prozess um den Tod von Fußballlegende Diego Maradona erstmal gestoppt worden. Offensichtlich sind hier Nierentests vertauscht worden. Laut Verteidigung stammen die vorgelegten Ergebnisse nicht von Maradona selbst, sondern von seinem gleichnamigen Vater. Der war schon 2015 gestorben. Seit April stehen 7 medizinische Fachkräfte vor Gericht. Ihnen wird grobe Nachlässigkeit bei der Behandlung des Idols vorgeworfen. Heute startet der DFB-Pokal mit der ersten Runde und 4 Teams treten am Abend direkt an. Der FC Augsburg ist zwar erst morgen dran, in Cottbus will man aber nichts dem Zufall überlassen. Trainer Manuel Baum hat deswegen sich mal was ganz Besonderes einfallen lassen fürs Training. Er denkt sogar an den Lärmpegel der Energiefans im Stadion der Freundschaft. Er hat deswegen beim Training mitten auf dem Rasen einen XXL-Lautsprecher aufstellen lassen, um den Hexenkessel zu simulieren. Da sind dann Cottbuser Fangesänge eingespielt worden.
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3: Heute im Laufe des Tages zunächst freundlich, später mehr Wolken, eventuell auch Regen, bis 25 Grad und morgen wechselnd bewölkt, zum Teil Gewitter und Regen, nachmittags dann trockener, bis 20 Grad.
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2: Mit Tina Wojnowski. Im Landgericht wird ab heute gegen zwei Spielautomatenbetreiber verhandelt. Die beiden angeklagten Türken, 47 und 53 Jahre alt, sollen seit 2014 insgesamt 2 Millionen Euro zu wenig Steuern gezahlt haben. Das Rathaus will das Ehrenamt trotz knapper Kassen weiter stark fördern und die Zahl der Ehrenamtler mittelfristig von 125 auf 150.000 Menschen steigern. In Sachsen ist die Weinlese offiziell gestartet. Auf Weingütern wie Schloss Backerbad und Proschwitz ernten die Winzer derzeit als erstes den Goldriesling. Die Heizsaison steht vor der Tür und die Gasspeicher sind in diesem Jahr nur halb gefüllt. Doch das Bundeswirtschaftsministerium erwartet keine Gasmangellage im kommenden Winter. Und heute startet der DFB-Pokal. Eintracht Frankfurt spielt beim Oberligisten Tönnes, Karlsruhe bei Preußen Münster und Kaiserslautern bei Waldhof Mannheim. Später trifft Rostock auf Stuttgart.
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3: Heute im Laufe des Tages zunächst freundlich, später mehr Wolken, eventuell auch Regen bis 25 Grad und morgen wechselnd bewölkt, zum Teil Gewitter und Regen, nachmittags dann trockener bis 20 Grad.
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1: Mit Tina Warnowski. Guten Morgen. Heute Nachmittag soll die Harcourtstraße am Bundesverwaltungsgericht endlich wieder freigegeben werden. 2 Wochen später als geplant. 3 Monate lang sind Wasserleitungen und Fahrbahn erneuert worden. Eine Überraschung gibt's allerdings. Die Zahl der Autofahrspuren in dem stauanfälligen Bereich ist von 4 auf 2 reduziert worden. Dafür wurden in beide Richtungen Fahrstreifen für Radfahrer markiert, um den Abschnitt sicherer zu machen. Nach der Premiere im letzten Jahr öffnet heute Europas größte Rollschuhbahn auf dem Augustusplatz. Neben dem Rollschuhfahren können sich die Leipziger auch auf ein buntes Programm, DJs, Essen und den 75 Meter hohen Aussichtsturm Look freuen. Veranstalter Arnold Bergmann.
2: Es werden 4 Gondeln sein mit jeweils 20 Personen. Es fahren immer 2 Gondeln hoch, 2 runter. Die Gondeln drehen sich um 360 Grad und werden sprachlich unterhalten, um die Stadtführung sozusagen zu zeigen. Dann sagen die, hier steht die Oper, da steht das Gewandhaus, da ist das Stadion und so weiter.
1: Die Rollschuhbahn hat bis Mitte September geöffnet, täglich von 11 bis 22 Uhr. Die sächsische Wohnungswirtschaft fordert von der Bundesregierung weniger Bürokratie und mehr Verlässlichkeit. Und zwar, wenn es um Energiegesetze geht. Aktuell wurde über Nacht eine Förderung gestrichen, die für Sachsen sehr gut funktioniert hat, sagt Alexander Müller vom Verband der Wohnungswirtschaft Sachsen.
3: Dort wurden Gebäudesanierungen gefördert, die klimatechnisch was bringen. Jetzt ist umgestellt worden von dieser recht breiten Förderung auf nur noch Leuchttürme, die gefördert werden. Gebäude, die der breiten Masse, die wir hier in Sachsen haben, auch im ländlichen Raum, nichts mehr nützt.
1: Der Deutsche Städtetag spricht sich für den Umbau der Pflegeversicherung zu einer Vollversicherung aus. So würden Menschen, die ihr Leben lang hart gearbeitet haben, nicht mehr wegen der Pflegekosten in die Sozialhilfe fallen, heißt es. Für die kommunalen Haushalte wäre eine solche Umstellung eine jährliche Entlastung in Milliardenhöhe. In Argentinien ist der Prozess um den Tod von Fußballlegende Diego Maradona vorerst gestoppt worden. Offenbar wurden Nierentests vertauscht. Seit April stehen 7 medizinische Fachkräfte vor Gericht. Ihnen wird grobe Nachlässigkeit bei der Behandlung des Idols vorgeworfen.
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5: Guten Morgen. Ja, heute erstmal noch meist sonnig. Später dann mehr Wolken mit Schauern, vereinzelt auch Gewitter möglich. Aktuell haben wir zwischen 12 und 16 Grad. 21 bis 25 Grad werden es noch und es ist recht windig. Das Wochenende. Morgen wechseln bewölkt mit einzelnen Schauern und Gewittern um die 20 Grad. Sonntag mal Sonne, mal Wolken, meist trocken bis 22 Grad. Unfall auf der A4 Erfurt Richtung Chemnitz zwischen Rüdersdorf und Gera Langenberg und geblitzt wird in Bayrode B87 in Krostitz, Eilenburger Straße und in Klauchau auf der Meraner Straße.
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1: Mit Tina Warnowski. Nach 3 Monaten Bauzeit wird am Nachmittag die Harkortstraße am Bundesverwaltungsgericht wieder freigegeben. Dort wurden Radfahrstreifen markiert und die Zahl der Fahrspuren für Autofahrer überraschend von 4 auf 2 verringert. Die Rollschuhbahn auf dem Augustusplatz eröffnet heute. Bis Mitte September können Besucher dort täglich zwischen 11 und 22 Uhr ihre Runden drehen. Fernwärme muss für Mieter und Vermieter in Sachsen bezahlbar bleiben, fordert die Wohnungswirtschaft von der Bundesregierung. Fernwärme dürfe gegenüber Wärmepumpen nicht benachteiligt werden. Mehr Ausländer verlassen Deutschland freiwillig als durch Abschiebung. Im ersten Halbjahr reisten fast 18.000 Menschen aus und nur gut die Hälfte erhielt dafür finanzielle Unterstützung vom Bund. Und nicht nur bei uns ist es zu trocken, auch in Mittelamerika. Der Panama-Kanal fährt wegen des zu niedrigen Pegels den Verkehr runter.
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2: Guten Morgen. Ja, heute erstmal noch meist sonnig, später dann mehr Wolken mit Schauern, vereinzelt auch Gewitter möglich. Aktuell haben wir zwischen 12 und 16 Grad, 21 bis 25 Grad werden es noch und es ist recht windig. Das Wochenende, morgen wechselnd bewölkt mit einzelnen Schauern und Gewittern um die 20 Grad. Sonntag, mal Sonne, mal Wolken, meist trocken bis 22 Grad. Vorsicht, Reifenteiler A4 Chemnitz Richtung Dresden zwischen Chemnitz-Klöser und der Raststätte Auerswalder Blick. Dann im Mulkwitz Unfall auf der Neustädter Straße, 2 freilaufende Pferde zwischen Reichenau und Frauenstein. Und dann haben wir noch Blitzer in Chemnitz-Frankenberger Straße, Krostitz-Eilenburger und in Glauchau auf der Meraner Straße.
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2: Mit Tina Bojnowski. Guten Morgen. Am Landgericht wird ab heute gegen zwei mutmaßliche Mitglieder der hiesigen Gewinnspielmafia verhandelt. Frank Selig hat sich die Anklage angeschaut.
3: Ja, angeklagt sind zwei türkische Brüder, 47 und 53 Jahre alt. Seit 2014 sollen sie Spielautomaten in verschiedenen Etablissements betrieben haben, unter anderem in Leipzig, Delitzsch und Krostitz. Die Geschäfte meldeten sie zwar bei den zuständigen Finanzämtern an, zahlten jedoch, so der Vorwurf, viel zu wenig Steuern. Es geht um etwa 2 Millionen Euro, die dem Fiskus so entgangen sein sollen. Für den Prozess sind insgesamt 14 Verhandlungstage angesetzt. Das Urteil soll Mitte November fallen.
2: Das Leipziger Rathaus will das Ehrenamt trotz knapper Kassen weiter stark fördern. Ziel sei es, die Quote der freiwillig Engagierten mittelfristig von 120 auf rund 150.000 Menschen zu steigern. Das hat Oberbürgermeister Burkhard Jung angekündigt. Ihre Unterstützung sei wichtig, um den Zusammenhalt in der Stadt zu stärken. Infos für Interessierte gibt es unter anderem im Stadtbüro am Burgplatz. Sachsen ist offiziell in die Weinlese gestartet. Auf Schloss Wackerbarth ernten die Winzer dieses Jahr als erstes die Trauben der Sorte Goldriesling. Trotz Hitzewellen sind die Bedingungen für eine gute Lese mit milden Temperaturen im Frühjahr und wenig Spätfrösten gut. Weinbauleiter Till Neumeister hofft nun auf einen milden Herbst.
4: Weil wir gerade in dieser Endreifephase bei den Trauben natürlich extrem darauf achten, dass sie auch gesund gelesen werden, dass wir keine Fäulnis bekommen. Also wir drücken alle die Daumen, dass uns da Petrus gewogen bleibt und wir gerade im September ein schönes Lesewetter bekommen.
2: Gas dürfte in diesem Winter wegen des Iran-Kriegs und anderer Krisen teuer werden. Außerdem sind die Gasspeicher gerade erst zur Hälfte gefüllt. Die Opposition fordert die Regierung auf, aktiv zu werden. Das Bundeswirtschaftsministerium versucht zu beruhigen und will nichts von einer Mangellage wissen. Im DFB-Pokal startet heute Abend die erste Runde. Los geht's erstmal mit 4 Partien. Eintracht Frankfurt startet 18 Uhr beim SC St. Tönnies aus der Oberliga Niederrhein. Zeitgleich muss Karlsruhe zu Preußen Münster und Kaiserslautern trifft auswärts auf Waldhof Mannheim. Rostock und Stuttgart spielen dann 8:45.
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5: Guten Morgen. Ja, heute erstmal noch meist sonnig, später dann mehr Wolken mit Schauern, vereinzelt auch Gewitter möglich. Aktuell haben wir zwischen 12 und 16 Grad, 21 bis 25 Grad werden es noch und es ist recht windig. Das Wochenende, morgen wechseln bewölkt mit einzelnen Schauern und Gewittern um die 20 Grad, Sonntag mal Sonne, mal Wolken, meist trocken bis 22 Grad. Vorsicht, Reifenteiler A4 Chemnitz Richtung Dresden, zwischen Chemnitz-Klöser und der Raststätte Auerswalder Blick. Ein Spanngurt liegt auf der 13 Berlin Richtung Dresden zwischen Ortsrand und Schönborn, linke Spur. Dann im Mulkwitz Unfall auf der Neustädter Straße, zwei freilaufende Pferde zwischen Reichenau und Frauenstein. Und dann haben wir noch Blitzer in Chemnitz-Frankenberger Straße, Krostitz-Eilenburger und in Klauchau auf der Meraner Straße.

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1: Mit Tina Warnowski. Nach 3 Monaten Bauzeit wird am Nachmittag die Harcourtstraße am Bundesverwaltungsgericht wieder freigegeben. Dort wurden Radfahrstreifen markiert und die Zahl der Fahrspuren für Autofahrer überraschend von 4 auf 2 verringert. Die Rollschuhbahn auf dem Augustusplatz eröffnet heute. Bis Mitte September können Besucher dort täglich zwischen 11 und 22 Uhr ihre Runden drehen. Fernwärme muss für Mieter und Vermieter in Sachsen bezahlbar bleiben, fordert die Wohnungswirtschaft von der Bundesregierung. Fernwärme dürfe gegenüber Wärmepumpen nicht benachteiligt werden. Mehr Ausländer verlassen Deutschland freiwillig als durch Abschiebung. Im ersten Halbjahr reisten fast 18.000 Menschen aus und nur gut die Hälfte erhielt dafür finanzielle Unterstützung vom Bund. Und nicht nur bei uns ist es zu trocken, auch in Mittelamerika. Der Panama-Kanal fährt wegen des zu niedrigen Pegels den Verkehr runter.
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2: Guten Morgen. Ja, heute erstmal noch meist sonnig, später dann mehr Wolken mit Schauern, vereinzelt auch Gewitter möglich. Aktuell haben wir zwischen 12 und 16 Grad, 21 bis 25 Grad werden es noch und es ist recht windig. Das Wochenende, morgen wechseln bewölkt mit einzelnen Schauern und Gewittern um die 20 Grad. Sonntag, mal Sonne, mal Wolken, meist trocken bis 22 Grad. Ein Spanngurt auf der 13 Berlin Richtung Dresden zwischen Ortrand und Schönborn. Dann Ortsdurchfahrt Donau, verlorene Ladung am Kuxberg. Unfall auf der S130 zwischen Neustadt und Mulkwitz. Und geblitzt wird in Niederwürschnitz auf der Stolberger Straße beidseitig, in Zschorlau August-Bebel-Straße und in Medingen auf der Weixdorfer Straße Richtung Weixdorf.
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1: Wir starten sehr sonnig in den Tag bei uns in Leipzig Stadt und Land. Später gibt es dann Gewitter bei bis zu 25 Grad. Wenn Sie unterwegs sind in Richtung Berlin auf der A9, staut es sich schon zwischen Köselitz und Niemegk. Aktuell 10 Minuten Zeitverlust und es blitzt in Krostitz auf der Eilenburger Straße stadtauswärts.
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1: Mit Tina Warnowski. Guten Morgen. Heute Nachmittag soll die Harcourtstraße am Bundesverwaltungsgericht endlich wieder freigegeben werden. 2 Wochen später als geplant. 3 Monate lang sind Wasserleitungen und Fahrbahn erneuert worden. Eine Überraschung gibt's allerdings. Die Zahl der Autofahrspuren in dem stauanfälligen Bereich ist von 4 auf 2 reduziert worden. Dafür wurden in beide Richtungen Fahrstreifen für Radfahrer markiert, um den Abschnitt sicherer zu machen. Nach der Premiere im letzten Jahr öffnet heute Europas größte Rollschuhbahn auf dem Augustusplatz. Neben dem Rollschuhfahren können sich die Leipziger auch auf ein buntes Programm, DJs, Essen und den 75 Meter hohen Aussichtsturm Look freuen. Veranstalter Arnold Bergmann.
2: Es werden 4 Gondeln sein mit jeweils 20 Personen. Es fahren immer 2 Gondeln hoch, 2 runter. Die Gondeln drehen sich um 360 Grad und werden sprachlich unterhalten, um die Stadtführung sozusagen zu zeigen. Dann sagen die, hier steht die Ober, da steht das Gewandhaus, da ist das Stadion und so weiter.
1: Die Rollschuhbahn hat bis Mitte September geöffnet, täglich von 11 bis 22 Uhr. Die sächsische Wohnungswirtschaft fordert von der Bundesregierung weniger Bürokratie und mehr Verlässlichkeit, und zwar wenn es um Energiegesetze geht. Aktuell wurde über Nacht eine Förderung gestrichen, die für Sachsen sehr gut funktioniert hat, sagt Alexander Müller vom Verband der Wohnungswirtschaft Sachsen.
3: Dort wurden Gebäudesanierungen gefördert, die klimatechnisch was bringen. Jetzt ist umgestellt worden von dieser recht breiten Förderung auf nur noch Leuchttürme, die gefördert werden. Gebäude, die der breiten Masse, die wir hier in Sachsen haben, auch im ländlichen Raum, nichts mehr nützt.
1: Der Deutsche Städtetag spricht sich für den Umbau der Pflegeversicherung zu einer Vollversicherung aus. So würden Menschen, die ihr Leben lang hart gearbeitet haben, nicht mehr wegen der Pflegekosten in die Sozialhilfe fallen, heißt es. Für die kommunalen Haushalte wäre eine solche Umstellung eine jährliche Entlastung in Milliardenhöhe. In Argentinien ist der Prozess um den Tod von Fußballlegende Diego Maradona vorerst gestoppt worden. Offenbar wurden Nierentests vertauscht. Seit April stehen 7 medizinische Fachkräfte vor Gericht. Ihnen wird grobe Nachlässigkeit bei der Behandlung des Idols vorgeworfen.
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4: Guten Morgen. Ja, heute erstmal noch verbreitet sonnig. Später dann im Tagesverlauf mehr Wolken mit Schauern. Vereinzelt sind auch Gewitter möglich. Temperaturen aktuell zwischen 16 und 20. 21 bis 25 Grad werden es noch. Und es ist recht windig. Das Wochenende. Morgen, der Samstag, wechselnd bewölkt. Einzelne Schauer und Gewitter um die 20 Grad. Der Sonntag, mal Sonne, mal Wolken, meist trocken bis 22 Grad. 10 Minuten dauert es länger auf der A14 Dresden Richtung Leipzig zwischen Kleinpüstner und Leipzig Nordost. Im Kreis Meißen verlorene Ladung auf der Straße zwischen Abzweig nach Tauschauer Anbau und Tschorna. Da liegt sehr viel Müll, Decken, Holz, Plastik, Gläser. Und in der Ortsdurchfahrt Dona am Kuxberg auch verlorene Ladung. Hier eine 50 Meter lange Betonspur. Geblitzt wird in Dresden Georg-Palitz-Straße statt auswärts, in Chemnitz-Frankenberger Straße statt auswärts Richtung Döbeln und in Kamenz auf der Pulsnitzer Straße am Ortseingang aus Richtung Pulsnitz.
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1: Mit Tina Warnowski. Nach 3 Monaten Bauzeit wird am Nachmittag die Harcourtstraße am Bundesverwaltungsgericht wieder freigegeben. Dort wurden Radfahrstreifen markiert und die Zahl der Fahrspuren für Autofahrer überraschend von 4 auf 2 verringert. Die Rollschuhbahn auf dem Augustusplatz eröffnet heute. Bis Mitte September können Besucher dort täglich zwischen 11 und 22 Uhr ihre Runden drehen. Fernwärme muss für Mieter und Vermieter in Sachsen bezahlbar bleiben, fordert die Wohnungswirtschaft von der Bundesregierung. Fernwärme dürfe gegenüber Wärmepumpen nicht benachteiligt werden. Mehr Ausländer verlassen Deutschland freiwillig als durch Abschiebung. Im ersten Halbjahr reisten fast 18.000 Menschen aus und nur gut die Hälfte erhielt dafür finanzielle Unterstützung vom Bund. Und nicht nur bei uns ist es zu trocken, auch in Mittelamerika. Der Panama-Kanal fährt wegen des zu niedrigen Pegels den Verkehr runter.
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3: Guten Morgen. Ja, heute erstmal noch verbreitet sonnig. Später dann im Tagesverlauf mehr Wolken mit Schauern. Vereinzelt sind auch Gewitter möglich. Temperaturen aktuell zwischen 16 und 20. 21 bis 25 Grad werden es noch. Und es ist recht windig. Das Wochenende. Morgen, der Samstag, wechselnd bewölkt. Einzelne Schauer und Gewitter um die 20 Grad. Der Sonntag, mal Sonne, mal Wolken, meist trocken bis 22 Grad. 10 Minuten dauert es länger auf der A14 Dresden Richtung Leipzig zwischen Kleinpöster und Leipzig Nordost. Im Kreis Meißen verlorene Ladung auf der Straße zwischen Abzweig nach Tauschauer Anbau und Tschornau. Da liegt sehr viel Müll, Decken, Holz, Plastik, Gläser. Und in Hoyerswerda ist die Südstraße nach einem Unfall gesperrt. Geblitzt wird in Schneeberg B93 Höhe Zwickau, dann in Kamenz Pulsnitzer Straße Richtung Pulsnitz, in Flöhe Augustusburger Straße, Chemnitz-Frankenberger Straße statt auswärts und in Radeberg auf der Oberstraße am Markt.
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1: Schönes Wetter heute Morgen für Leipzig Stadt und Land. Wir bekommen heute bis zu 25 Grad, später dann Gewitter, morgen wechselhaft mit Schauern bei 19 Grad. Es staut sich auf der A14 Nossen Richtung Halle zwischen Kleinpösner und Leipzig Nordost. Eine Viertelstunde Zeitverlust. Der neueste Blitzer in Krostitz auf der Eilenburger Straße.
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4: Mit Tina Bornowski. Guten Morgen. Am Landgericht wird ab heute gegen zwei mutmaßliche Mitglieder der hiesigen Gewinnspielmafia verhandelt. Frank Selig hat sich die Anklage angeschaut.
5: Ja, angeklagt sind zwei türkische Brüder, 47 und 53 Jahre alt. Seit 2014 sollen sie Spielautomaten in verschiedenen Etablissements betrieben haben, unter anderem in Leipzig, Delitzsch und Krostitz. Die Geschäfte meldeten sie zwar bei den zuständigen Finanzämtern an, zahlten jedoch, so der Vorwurf, viel zu wenig Steuern. Es geht um etwa 2 Millionen Euro, die dem Fiskus so entgangen sein sollen. Für den Prozess sind insgesamt 14 Verhandlungstage angesetzt. Das Urteil soll Mitte November fallen.
4: Das Leipziger Rathaus will das Ehrenamt trotz knapper Kassen weiter stark fördern. Ziel sei es, die Quote der freiwillig Engagierten mittelfristig von 120 auf rund 150.000 Menschen zu steigern. Das hatte Oberbürgermeister Burkhard Jung angekündigt. Ihre Unterstützung sei wichtig, um den Zusammenhalt in der Stadt zu stärken. Infos für Interessierte gibt es unter anderem im Stadtbüro am Burgplatz. Sachsen ist offiziell in die Weinlese gestartet. Auf Schloss Wackerbarth ernten die Winzer dieses Jahr als erstes die Trauben der Sorte Goldriesling. Trotz Hitzewellen sind die Bedingungen für eine gute Lese mit milden Temperaturen im Frühjahr und wenig Spätfrösten gut. Weinbauleiter Till Neumeister hofft nun auf einen milden Herbst.
6: Weil wir gerade in dieser Endreifephase bei den Trauben natürlich extrem darauf achten, dass sie auch gesund gelesen werden, dass wir keine Fäulnis bekommen. Also wir drücken alle die Daumen, dass uns da Petrus gewogen bleibt und wir gerade im September ein schönes Lesewetter bekommen.
4: Gas dürfte in diesem Winter wegen des Iran-Kriegs und anderer Krisen teuer werden. Außerdem sind die Gasspeicher gerade erst zur Hälfte gefüllt. Die Opposition fordert die Regierung auf, aktiv zu werden. Das Bundeswirtschaftsministerium versucht zu beruhigen und will nichts von einer Mangellage wissen. Im DFB-Pokal startet heute Abend die erste Runde. Los geht's erstmal mit 4 Partien. Eintracht Frankfurt startet 18 Uhr beim SC St. Tönnies aus der Oberliga Niederrhein. Zeitgleich muss Karlsruhe zu Preußen Münster und Kaiserslautern trifft auswärts auf Waldhof Mannheim. Rostock und Stuttgart spielen dann 8:45.
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7: Guten Morgen. Ja, heute erstmal noch verbreitet sonnig. Später dann im Tagesverlauf mehr Wolken mit Schauern. Vereinzelt sind auch Gewitter möglich. Temperaturen aktuell zwischen 16 und 20. 21 bis 25 Grad werden es noch. Und es ist recht windig. Das Wochenende. Morgen, der Samstag, wechselnd bewölkt. Einzelne Schauer und Gewitter um die 20 Grad. Der Sonntag, mal Sonne, mal Wolken, meist trocken bis 22 Grad. Eine Viertelstunde dauert's länger. Auf der A14 Dresden Richtung Kalle zwischen Kleinbüßner und Leipzig Nordost. Dann ist die B101 vollgesperrt. Zwischen Brand-Erbesdorf und Abzweig nach Müdesdorf werden Sturmschäden beseitigt. Blitzer in Oberpirk B282 in Zschopau, Launer Ring und in Flöhr auf der Augustusburger Straße.
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1: Mit Tina Warnowski. Nach 3 Monaten Bauzeit wird am Nachmittag die Harcourtstraße am Bundesverwaltungsgericht wieder freigegeben. Dort wurden Radfahrstreifen markiert und die Zahl der Fahrspuren für Autofahrer überraschend von 4 auf 2 verringert. Die Rollschuhbahn auf dem Augustusplatz eröffnet heute. Bis Mitte September können Besucher dort täglich zwischen 11 und 22 Uhr ihre Runden drehen. Fernwärme muss für Mieter und Vermieter in Sachsen bezahlbar bleiben, fordert die Wohnungswirtschaft von der Bundesregierung. Fernwärme dürfe gegenüber Wärmepumpen nicht benachteiligt werden. Mehr Ausländer verlassen Deutschland freiwillig als durch Abschiebung. Im ersten Halbjahr reisten fast 18.000 Menschen aus und nur gut die Hälfte erhielt dafür finanzielle Unterstützung vom Bund. Und nicht nur bei uns ist es zu trocken, auch in Mittelamerika. Der Panama-Kanal fährt wegen des zu niedrigen Pegels den Verkehr runter.
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2: Guten Morgen. Ja, heute erstmal noch verbreitet sonnig. Später dann im Tagesverlauf mehr Wolken mit Schauern. Vereinzelt sind auch Gewitter möglich. Temperaturen aktuell zwischen 16 und 20. 21 bis 25 Grad werden es noch. Und es ist recht windig. Das Wochenende. Morgen, der Samstag, wechselnd bewölkt. Einzelne Schauer und Gewitter um die 20 Grad. Der Sonntag, mal Sonne, mal Wolken, meist trocken bis 22 Grad. Eine Viertelstunde dauert es länger. Auf der A14 Dresden Richtung Kalle zwischen Kleinpüßner und Leipzig Nordost. Dann ist die B101 voll gesperrt. Zwischen Brand-Erbesdorf und Abzweig nach Müdesdorf werden Sturmschäden beseitigt. Blitzer in Oberpirk B282 in Zschopau, Launer Ring und in Flöha auf der Augustusburger Straße.
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1: Mit Tina Wojnowski. Guten Tag. Bei einem versuchten Raub in einem Späti an der Henrizi-Straße in Lindenau ist am Abend ein Verkäufer verletzt worden. Laut Polizei hatte ein zunächst Unbekannter den Laden betreten und den 29-Jährigen aufgefordert, ihm Geld zu geben. Als der Verkäufer das verneinte, wurde er von dem Räuber mit einem Messer angegriffen. Danach flüchtete der Mann, konnte aber wenig später in der Nähe gestellt werden. Laut Polizei handelt es sich um einen 42-jährigen Algerier. Das Opfer wurde ins Krankenhaus gebracht. Wenn nach 3 Monaten Bauzeit heute Nachmittag die Herkortstraße am Bundesverwaltungsgericht freigegeben wird, werden sich viele Autofahrer wundern. Die Zahl der Fahrspuren in dem Abschnitt wurde reduziert.
2: Aus 4 macht 2. Künftig steht hier für Autofahrer nur noch halb so viel Platz wie früher zur Verfügung. In beide Richtungen sind Fahrstreifen für Radfahrer auf die Straße gemalt worden. Allerdings ausgerechnet in einem Bereich, durch den sich jeden Tag besonders viele Autofahrer quetschen müssen. Noch mehr Stau ist damit eigentlich vorprogrammiert. Dafür kommen Radfahrer aber nun sicherer durch. Frank Selig, Nachrichtenredaktion.
1: 2 mutmaßliche Mitglieder der Leipziger Gewinnspielmafia werden heute im Landgericht angeklagt wegen Steuerhinterziehung. Die türkischen Brüder, 47 und 53 Jahre alt, sollen seit 2014 zahlreiche Spielautomaten betrieben haben. Allerdings zahlten sie, so der Vorwurf, für ihre hohen Gewinne viel zu wenig Steuern. Die Bundesregierung sucht Stellen zum Sparen und findet diese immer wieder im Sozialsystem. Letztes Jahr sind die Ausgaben in diesem Bereich wieder gestiegen, um 6% im Vergleich zum Vorjahr. Besonders stark gestiegen sind die Kosten für Pflegehilfe auf 6 Milliarden Euro. Kiffen und dann Autofahren, das ist keine gute Idee und wird bestraft. Aber eine Umfrage des Gesamtverbands der Versicherer zeigt, die Regelung zu Grenzwerten zeigt kaum Wirkung. In den vergangenen 12 Monaten setzte sich trotzdem jeder 5. Befragte kurz nach dem Konsum ans Steuer. Uli Reitinger hat die Details.
3: Ungefähr jeder 3. sagt, er ist mir herzlich egal. Vor allem die, die schon lange regelmäßig kiffen, die lassen sich auch von einem Grenzwert fürs Autofahren nicht beeindrucken. Wer sich mit mindestens 3,5 Nanogramm THC im Blut ans Steuer setzt, riskiert in der Regel ein 500-Euro Bußgeld, einen Monat Fahrverbot und 2 Punkte in Flensburg.
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4: Ja, noch überall schön sonnig, aber im Tagesverlauf kommen dann mehr Wolken auch rein mit Schauern, vereinzelt sind sogar Gewitter möglich. Temperaturen heute zwischen 21 und 25 Grad, sehr angenehm, allerdings etwas windig. So, das Wochenende. Morgen wechselbewölkt, einzelne Schauer und Gewitter um die 20 Grad. Sonntag mal Sonne, mal Wolken, meist trocken bis 22 Grad. Vorsicht auf der A9 Leipzig Richtung Nürnberg. Am Hermsdorfer Kreuz in der Überleitung zur A4 Richtung Erfurt liegen Reifenteile auf der Fahrbahn in der Kurve und auch ein defektes Fahrzeug hier. Vorsicht auch auf der A13 Dresden-Berlin zwischen Radeburg und Thiendorf. In beiden Richtungen sind Personen auf der Standspur. Und voll gesperrt die B175 in Werdau. Sorge zwischen Ortseingang und Alexander-Linke-Straße. Geblitzt wird's auf der B169 Frankenberg Richtung Chemnitz an der Scheune, in Kamenz, Pulsnitzer Straße, beidseitig am Ortseingang und in Dresden Superblitzer Pillnitzer Landstraße stadtauswärts sowie auf der Josephinstraße.
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1: Ja, noch überall schön sonnig, aber im Tagesverlauf kommen dann mehr Wolken auch rein mit Schauern, vereinzelt sind sogar Gewitter möglich. Temperaturen heute zwischen 21 und 25 Grad, sehr angenehm, allerdings etwas windig. So, das Wochenende. Morgen wechselnd bewölkt, einzelne Schauer und Gewitter um die 20 Grad. Sonntag mal Sonne, mal Wolken, meist trocken bis 22 Grad. Vorsicht auf der A9 Leipzig Richtung Nürnberg. Am Hermsdorfer Kreuz in der Überleitung zur A4 Richtung Erfurt liegen Reifenteile auf der Fahrbahn in der Kurve und auch ein defektes Fahrzeug hier. Vorsicht auch auf der A13 Dresden-Berlin zwischen Radeburg und Thiendorf. In beiden Richtungen sind Personen auf der Standspur. Und vollgesperrt die B175 in Werdau, Sorge zwischen Ortseingang und Alexander-Linke-Straße. Geblitzt wird's auf der B169 Frankenberg Richtung Chemnitz an der Scheune, in Kamenz, Pulsnitzer Straße, beidseitig am Ortseingang und in Dresden Superblitzer Pillnitzer Landstraße stadtauswärts sowie auf der Josephinstraße.
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5: Mit Tina Warnowski. Guten Tag. Die Feuerwehr wurde heute Vormittag in die Martinstraße nach Anger-Krottendorf gerufen. Dort hat es in einem Wohnhaus gebrannt. Kurz nach 7 quoll dichter Rauch aus einem Fenster im zweiten Obergeschoss. Die kleine Wohnung dahinter brannte. Warum ist noch unklar. Sie wurde stark verrußt. Verletzt worden sei aber zum Glück niemand, hieß es auf Nachfrage. Die Polizei hat die Ermittlungen aufgenommen. Ab heute können die Leipziger in der Stadt wieder schnelle Runden drehen. Europas größte Rollschuhbahn eröffnet nach der Premiere im letzten Jahr heute zum zweiten Mal auf dem Augustusplatz, inklusive eines 75 Meter hohen Aussichtsturms daneben. Marktamtsleiter Walter Ebert sieht positive Effekte für die Innenstadt.
6: Das heißt eben immer so, auch die neuen Generationen, die sind alle nur noch laptop-affin und hängen am Smartphone. Das können wir hier nicht so sehen. Die sind schon wirklich auch gerne dabei und lieben das, sich einfach auch mal auszubauen.
5: Rollschuhe kann man vor Ort ausleihen und dann täglich von 11 bis 22 Uhr fahren. Die Gemeinde Neukieritzsch ist jetzt flächendeckend an das Glasfasernetz angeschlossen. Darüber hat der Telekommunikationsriese Enviatel informiert. Rund 90 Kilometer Glasfaserkabel habe man dafür verlegt und 14 Millionen Euro in den Ausbau investiert, hieß es. Davon profitieren ab sofort rund 5000 Haushalte und Gewerbetreibende mit Internetgeschwindigkeiten bis zu 1000 Megabit pro Sekunde. Wegen großer Finanzlöcher muss die Pflegeversicherung umgebaut werden. Der Deutsche Städtetag spricht sich für eine Vollversicherung aus, also ein System, bei dem die Kasse alle pflegebedingten Kosten übernimmt. David Riemer berichtet.
7: Für die kommunalen Haushalte wäre eine solche Umstellung eine jährliche Entlastung in Milliardenhöhe. Der Städtetag fordert außerdem einen Deckel für die Eigenanteile von Heimbewohnern, der je nach Einkommen höher oder niedriger ausfallen könnte. Grund für den Vorstoß ist auch die zunehmende finanzielle Überlastung der Städte und Gemeinden. Diese müssen einspringen, wenn Senioren die Heimplätze nicht mehr selbst bezahlen können.
5: Deutschland und 6 weitere Staaten fordern Israel auf, die umstrittenen Siedlungspläne im Westjordanland zurückzunehmen. Israel plant dort 3.400 Wohneinheiten. Deutschland und Co. warnen, dadurch rücke eine Friedenslösung in weite Ferne.
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8: Aktuell sieht das richtig gut aus. Wir haben es überall sonnig und trocken und bis zu 26 Grad sind heute drin. Allerdings ab dem Nachmittag mehr und mehr Wolken, dann auch Schauer und teils kräftige Gewitter. Der Samstagmorgen recht wechselhaft, Sonne, Wolken, Schauer und Gewitter. Es wird kühler, knapp über 20 Grad sind nur drin. Am Sonntag wird es dann wieder ruhiger und trockener. A4 Erfurt Richtung Chemnitz, Vorsicht, Höhe Hohenstein-Ernsttal, hier eine Vollsperrung, dort liegen überall Reifenteile auf der Fahrbahn. A14 Halle Richtung Leipzig, zwischen Leipzig-Mitte und Messegelände, ein defekter Schwertransport auf der Standspur. A72 Chemnitz Richtung Zwickau, Stau zwischen Chemnitz-Rottluff und Stolberg-Nord. Und die neuesten Blitzer, A4 Görlitz Richtung Dresden, kurz hinter Salzenforst, Borna, Deutzner Straße stadtauswärts und Radebeul-Kötschenbroda Straße.

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1: Aktuell sieht das richtig gut aus. Wir haben es überall sonnig und trocken und bis zu 26 Grad sind heute drin. Allerdings ab dem Nachmittag mehr und mehr Wolken, dann auch Schauer und teils kräftige Gewitter. Der Samstagmorgen recht wechselhaft, Sonne, Wolken, Schauer und Gewitter. Es wird kühler, knapp über 20 Grad sind nur drin. Am Sonntag wird es dann wieder ruhiger und trockener. A4 Erfurt Richtung Chemnitz, Vorsicht, Höhe Hohenstein-Ernsttal, hier eine Vollsperrung, dort liegen überall Reifenteile auf der Fahrbahn. A14 Halle Richtung Leipzig, zwischen Leipzig Mitte und Messegelände, ein defekter Schwertransport auf der Standspur. A72 Chemnitz Richtung Zwickau, Stau zwischen Chemnitz-Rottluff und Stolberg Nord. Und die neuesten Blitzer, A4 Görlitz Richtung Dresden, kurz hinter Salzenforst, Borna, Deutzner Straße stadtauswärts und Radebeul-Kötschenbroder Straße.
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1: Mit Tina Wojnowski. Guten Tag. Blutiger Überfall gestern Abend auf einen Spätverkauf an der Henrizi-Straße in Lindenau. Kurz nach 20 Uhr stürmte ein Mann in den Laden, bedrohte den Verkäufer mit einem Messer und verlangte Geld. Als der 29-Jährige ihm nichts gab, verletzte ihn der Räuber mit dem Messer und türmte. Polizisten erwischten ihn aber ganz in der Nähe. Es soll sich um einen 42-jährigen Algerier handeln. Da auch bereits ein Haftbefehl gegen ihn wegen einer anderen Sache vorlag, wurde er direkt in die JVA gebracht. Nach den Vorfällen um Freibergs Oberbürgermeister Philipp Preißler hat die Stadt über das weitere Vorgehen informiert.
2: Nach dem Polizeieinsatz in einem Leipziger Hotel gilt für Preißler inzwischen ein Dienstverbot. Der Landkreis führt ein Disziplinarverfahren und prüft den Sachverhalt. Die Stadt selbst hat darauf keinen Einfluss, heißt es in einer Mitteilung. Dienstliche Kontakte zwischen Verwaltung und Preißler gibt es derzeit nicht. Trotz der Situation soll Freiberg weiter handlungsfähig bleiben. Das machte die Stadtverwaltung jetzt bei einer Sonderstadtratssitzung deutlich. Jannis Müller, Nachrichtenredaktion.
1: Die Saisonvorbereitung ist vorbei, nun geht es wieder um was. Leipzigs Zweitliga-Handballer vom SCDHFK treffen in der ersten Pokalrunde am Abend auf Essen. Das letzte Duell der beiden Teams liegt schon über 5 Jahre zurück. Damals gewann der SCDHFK in der Bundesliga gegen den heutigen Pokalgegner. Anwurf in Essen ist 19 Uhr. Die Umfragewerte sind im Keller, sowohl für die Bundesregierung als auch für Kanzler Merz. Die neue Kanzleramtschefin Wagen wirbt für Vertrauen und Geduld. Sie will die großen Reformen bei Rente, Gesundheit und Steuern zügig umsetzen. Im ZDF sagte die CDU-Politikerin:
3: Diese Reformen führen auch dazu, dass es Einschnitte bei den Menschen gibt. Zunächst, da wird nicht unbedingt alles am ersten Tag besser werden, sondern das braucht ein Stück. Dafür braucht es Mut und dafür ist man dann nicht unbedingt auch beliebt. Aber darum geht es auch nicht, sondern es muss jetzt gehandelt werden.
1: Merz Vertrauen hat zuletzt auch gelitten, weil er sich im Zuge der Waldbrände nicht in den Krisenregionen gezeigt hat. Eine Delikatesse der französischen Küche könnte teurer werden. Frankreichs Schneckenzüchter befürchten wegen Hitze und Trockenheit eine schlechte Ernte. Züchter berichten von ausgetrockneten Tieren und mehr Fressfeinden. Wegen der Lage haben viele Bauern bereits jetzt mit der Ernte begonnen, die sonst erst im September startet.
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4: Aktuell sieht das richtig gut aus. Wir haben es überall sonnig und trocken und bis zu 26 Grad sind heute drin. Allerdings ab dem Nachmittag mehr und mehr Wolken, dann auch Schauer und teils kräftige Gewitter. Der Samstagmorgen recht wechselhaft, Sonne, Wolken, Schauer und Gewitter. Es wird kühler, knapp über 20 Grad sind nur drin. Am Sonntag wird es dann wieder ruhiger und trockener. A4 Erfurt Richtung Chemnitz, Vorsicht, Höhe Hohenstein-Ernsttal, hier eine Vollsperrung, dort liegen überall Reifenteile auf der Fahrbahn. A14 Halle Richtung Leipzig, zwischen Leipzig Mitte und Messegelände, ein defekter Schwertransport auf der Standspur. A72 Chemnitz Richtung Zwickau, Stau zwischen Chemnitz-Rottluff und Stolberg Nord. Und die neuesten Blitzer, A4 Görlitz Richtung Dresden, kurz hinter Salzenforst, Borna, Deutzner Straße stadtauswärts und Radebeul-Kötschen-Bodaer Straße.
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1: Aktuell sieht das richtig gut aus. Wir haben es überall sonnig und trocken und bis zu 26 Grad sind heute drin. Allerdings ab dem Nachmittag mehr und mehr Wolken, dann auch Schauer und teils kräftige Gewitter. Der Samstagmorgen recht wechselhaft, Sonne, Wolken, Schauer und Gewitter. Es wird kühler, knapp über 20 Grad sind nur drin. Am Sonntag wird es dann wieder ruhiger und trockener. A4 Erfurt Richtung Chemnitz, Vorsicht, Höhe Hohenstein-Ernsttal, hier eine Vollsperrung, dort liegen überall Reifenteile auf der Fahrbahn. A14 Halle Richtung Leipzig, zwischen Leipzig-Mitte und Messegelände, ein defekter Schwertransport auf der Standspur. A72 Chemnitz Richtung Zwickau, Stau zwischen Chemnitz-Rottluff und Stolberg-Nord. Und die neuesten Blitzer, A4 Görlitz Richtung Dresden, kurz hinter Salzenforst, Borna, Deutzner Straße stadtauswärts und Radebeul-Kötschenbroda Straße.
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1: Mit Tina Wonowski. Guten Tag. In einem Wohnhaus an der Martinstraße in Anger-Krottendorf hat es heute Morgen gebrannt. Laut Polizei ist gegen 7.20 Uhr schwarzer Rauch aus einem Fenster im zweiten Obergeschoss gekommen. Die kleine Wohnung dahinter sei verrußt worden, verletzt wurde aber zum Glück niemand. Zur Brandursache wird ermittelt. Wenn nach 3 Monaten Bauzeit heute Nachmittag die Harcourtstraße am Bundesverwaltungsgericht freigegeben wird, werden sich viele Autofahrer wundern. Die Zahl der Fahrspuren in dem Abschnitt wurde reduziert.
2: Aus 4 macht 2. Künftig steht hier für Autofahrer nur noch halb so viel Platz wie früher zur Verfügung. In beide Richtungen sind Fahrstreifen für Radfahrer auf die Straße gemalt worden. Allerdings ausgerechnet in einem Bereich, durch den sich jeden Tag besonders viele Autofahrer quetschen müssen. Noch mehr Stau ist damit eigentlich vorprogrammiert. Dafür kommen Radfahrer aber nun sicherer durch. Frank Selig, Nachrichtenredaktion.
1: Viel guten Wein, das erhoffen sich die sächsischen Weinbauern mit dem Start der Weinlese. Unter anderem auf Schloss Wackerbarth ernten die Winzer dieses Jahr als erstes die Trauben der Sorte Goldriesling. Weinbauleiter Till Neumeister hat deren Qualität genau im Blick.
3: Das wirklich Entscheidende für uns ist vor allen Dingen diese physiologische Reife, also dass die Beeren tatsächlich auch den Geschmack entwickeln. Das bedeutet, wir kosten viel und dann gibt es natürlich noch so 1-2 Kniffs, an denen wir festmachen können, ob eine Traube reif ist, beispielsweise ob das Fruchtfleisch flüssig wird. Aber das Allerwichtigste ist wirklich diese aromatische physiologische Reife.
1: Wegen großer Finanzlöcher muss die Pflegeversicherung umgebaut werden. Der Deutsche Städtetag spricht sich für eine Vollversicherung aus, also ein System, bei dem die Kasse alle pflegebedingten Kosten übernimmt. David Riemer berichtet.
4: Für die kommunalen Haushalte wäre eine solche Umstellung eine jährliche Entlastung in Milliardenhöhe. Der Städtetag fordert außerdem einen Deckel für die Eigenanteile von Heimbewohnern, der je nach Einkommen höher oder niedriger ausfallen könnte. Grund für den Vorstoß ist auch die zunehmende finanzielle Überlastung der Städte und Gemeinden. Diese müssen einspringen, wenn Senioren die Heimplätze nicht mehr selbst bezahlen können.
1: Deutschland und 6 weitere Staaten fordern Israel auf, die umstrittenen Siedlungspläne im Westjordanland zurückzunehmen. Israel plant dort 3.400 Wohneinheiten. Deutschland und Co. warnen, dadurch rücke eine Friedenslösung in weite Ferne.
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6: Wir haben es heute mit einer Mischung aus Sonnenschein und dichteren Wolken zu tun. Im Laufe des Nachmittags kann es schauerartigen Regen geben, auch Gewitter nicht ausgeschlossen, 21 bis maximal 26 Grad. Heute dazu recht windig. In der Nacht zieht der Regen zunächst nach Osten ab, von Westen her kommen aber neue Schauer reingezogen, 15 bis 16 Grad. Und so geht's morgen auch tagsüber weiter. Teilweise einige Regenwolken, zwischendurch lockert's mal auf, Temperaturen bis höchstens 21 Grad, der Sonntag freundlicher und trockener. A4 Erfurt Richtung Chemnitz, Vorsicht, Höhe Hohenstein-Ernsttal, hier eine Vollsperrung, dort liegen überall Reifenteile auf der Fahrbahn. A14 Halle Richtung Leipzig, zwischen Leipzig-Mitte und Messegelände, ein defekter Schwertransport auf der Standspur. A72 Chemnitz Richtung Zwickau, Stau zwischen Chemnitz-Rottluff und Stolberg-Nord. Und die neuesten Blitzer, A4 Görlitz Richtung Dresden, kurz hinter Salzenforst, Borna, Deutzner Straße stadtauswärts und Radebeul-Kötschenbroder Straße.
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1: Wir haben es heute mit einer Mischung aus Sonnenschein und dichteren Wolken zu tun. Im Laufe des Nachmittags kann es schauerartigen Regen geben, auch Gewitter nicht ausgeschlossen. 21 bis maximal 26 Grad. Heute dazu recht windig. In der Nacht zieht der Regen zunächst nach Osten ab. Von Westen her kommen aber neue Schauer reingezogen. 15 bis 16 Grad. Und so geht's morgen auch tagsüber weiter. Teilweise einige Regenwolken, zwischendurch lockert's mal auf. Temperaturen bis höchstens 21 Grad, der Sonntag freundlicher und trockener. Die A4 Erfurt Richtung Chemnitz ist wegen eines Pann-LKW in Höhe Hohenstein-Ernsthal und mehrere Reifenteile auf der Fahrbahn aktuell voll gesperrt. A9 Leipzig Richtung Nürnberg, Vorsicht Gegenstände zwischen Dreußig und Eisenberg. Vorsicht A9 Leipzig Richtung Nürnberg, hier liegen Gegenstände einmal zwischen Naumburg und Dreußig sowie zwischen Dreußig und Eisenberg. A14 Halle Richtung Leipzig, zwischen Leipzig Mitte und Messegelände ein defekter Schwertransport. Die Standspur und die rechte Spur sind hier gesperrt. Und Unfallsperrungen in Auerbach im Vogtland, Bahnhofstraße zwischen Nord- und Friedrich-Ebert-Straße und in Ellefeld die Hauptstraße zwischen Amgraben und Feldgasse. Die neuesten Blitzer, Borna, Deutzner Straße stadtauswärts in der 30er-Zone, Geithain-Kolditzer Straße, Possendorf, Peusentalstraße Richtung Freital, es blitzt in Radebeul auf der Kötschenbroder Straße und Leipzig, Erich-Zeigner-Allee beidseitig in der 30er-Zone.
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3: Mit Conny Hartmann. Guten Tag. Am Wilhelm-Liebknecht-Platz ist eine neue Blitzersäule aufgebaut und gleich wieder beschmiert worden, noch vor dem ersten teuren Foto. Unbekannte schmierten Schimpfworte gegen die Stadt Leipzig auf die Scheiben vor den Kameras. Wann die Säulen nach der Schmierattacke nun wieder voll funktionsfähig sind, ist noch unklar. Die Freibäder im Raum Leipzig ziehen eine erste Bilanz der Sommersaison. Dabei hat die extreme Hitze laut LVZ für ganz unterschiedliche Besucherzahlen gesorgt. Jannis Müller mit den Einzelheiten.
4: Mehr als 40 Grad und trotzdem ins Freibad. In Bad Düben haben das offenbar ziemlich viele so gesehen. An zwei Hitzetagen gab es dort so viele Besucher wie seit 2019 nicht mehr. In Tauchau bei Leipzig war dagegen deutlich weniger los, ausgerechnet wegen der Hitze. Viele haben sich gesagt, bei solchen Temperaturen bleiben wir lieber zu Hause. Und auch am Allenburger See haben die Gäste ihren Aufenthalt in der Mittagshitze verkürzt. Das Elberitzbad in Delitzsch kann dagegen zufrieden sein. Dort kamen in diesem Sommer bislang mehr Besucher als im vergangenen Jahr.
3: Der Staat gibt immer mehr Geld für Sozialhilfe aus. Im vergangenen Jahr lag das Plus bei 6%. Die Sozialhilfeträger gaben 21,5 Milliarden Euro aus, so die Behörden. Claudia Wächter berichtet.
5: Gestiegen sind vor allem die Kosten für die Pflege. Rund 6 Milliarden Euro wurden für die sogenannte Hilfe zur Pflege locker gemacht. Der größte Anteil an den Gesamtausgaben, der geht allerdings an eine andere Gruppe. An Menschen, die Hilfe bei der Erwerbsminderung bekommen und vor allem an diejenigen, die mit der gesetzlichen Rente nicht über die Runden kommen.
3: Eine Delikatesse der französischen Küche könnte teurer werden. Frankreichs Schneckenzüchter befürchten wegen Hitze und Trockenheit eine schlechte Ernte. Der SCDHFK Leipzig ist am Abend in der ersten Pokalrunde gefordert. Die Handballer aus der Messestadt bekommen es auswärts mit Essen zu tun. Leipzigs Torwart Thomas Schmirk war.
6: Also für das Pokalspiel nehmen wir natürlich vor, dass wir uns gut präsentieren wollen und die nächste Runde schaffen wollen. Wir wissen auch, dass Essen eine gut eingespielte Mannschaft ist, dass wir auch unsere Stärke auf die Platte bringen müssen, um weiterzukommen, und das ist jetzt unser Plan.
3: Los geht's um 19 Uhr. Eine halbe Stunde später müssen auch die Frauen vom HCL ran. Sie spielen ebenfalls im Pokal gegen Rödertal.
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7: Wir haben es heute mit einer Mischung aus Sonnenschein und dichteren Wolken zu tun. Im Laufe des Nachmittags kann es schauerartigen Regen geben, auch Gewitter nicht ausgeschlossen. 21 bis maximal 26 Grad. Heute dazu recht windig. In der Nacht zieht der Regen zunächst nach Osten ab. Von Westen her kommen aber neue Schauer reingezogen. 15 bis 16 Grad. Und so geht's morgen auch tagsüber weiter. Teilweise einige Regenwolken, zwischendurch lockert's mal auf. Temperaturen bis höchstens 21 Grad, der Sonntag freundlicher und trockener. Derzeit staut es sich auf der A13 Dresden Richtung Berlin auf 5 Kilometern zwischen Rahlburg und Thiendorf. A13 Berlin Richtung Dresden, 2 Kilometer zwischen Schönborn und Thiendorf. Dann die A17 Prag Richtung Dresden, 20 Minuten Zeitverlust zwischen dem Grenzübergang Breitenau-Schönwald und Bad Gottleuba. Ebenso auf der A72 Zwickau Richtung Chemnitz, zwischen Stolberg Nord und dem Kreuz Chemnitz, 8 Kilometer sind es hier. Im Erzgebirge ist die Straße zwischen Neustädtel und Schorlau nach einem Unfall weiter voll gesperrt, und Unfallsperrung auch im Kreis Sächsische Schweiz-Osterzgebirge, betrifft die S168 zwischen dem Abzweig nach Türmsdorf und Struppen, kommen sie im Moment nicht durch. Es blitzt in Pirna, Berkishübler Straße, hinterm Hotel und Gasthof zur Post, Richtung Berkishübel in der 30er-Zone.

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1: Wir haben es heute mit einer Mischung aus Sonnenschein und dichteren Wolken zu tun. Im Laufe des Nachmittags kann es schauerartigen Regen geben, auch Gewitter nicht ausgeschlossen. 21 bis maximal 26 Grad. Heute dazu recht windig. In der Nacht zieht der Regen zunächst nach Osten ab. Von Westen her kommen aber neue Schauer reingezogen. 15 bis 16 Grad. Und so geht es morgen auch tagsüber weiter. Teilweise einige Regenwolken, zwischendurch lockert es mal auf. Temperaturen bis höchstens 21 Grad, der Sonntag freundlicher und trockener. Derzeit staut es sich auf der A13 Dresden Richtung Berlin auf 5 Kilometern zwischen Rahlburg und Thiendorf. A13 Berlin Richtung Dresden, 2 Kilometer zwischen Schönborn und Thiendorf. Dann die A17 Prag Richtung Dresden, 20 Minuten Zeitverlust zwischen dem Grenzübergang Breitenau-Schönwald und Bad Gottleuba. Ebenso auf der A72 Zwickau Richtung Chemnitz, zwischen Stolberg Nord und dem Kreuz Chemnitz, 8 Kilometer sind es hier. Im Erzgebirge ist die Straße zwischen Neustädtel und Schorlau nach einem Unfall weiter voll gesperrt und Unfallsperrung auch im Kreis Sächsische Schweiz-Osterzgebirge betrifft die S168 zwischen dem Abzweig nach Türmsdorf und Struppen, kommen sie im Moment nicht durch. Es blitzt in Pirna, Berkishübeler Straße, hinterm Hotel und Gasthof zur Post, Richtung Berkishübel in der 30er-Zone.
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1: Mit Conny Hartmann. Guten Tag. Die Philharmonie Leipzig hat ihre Spielzeit 25/26 mit 2 Konzerten in Amsterdam beendet und sie blickt auf eine Rekordsaison zurück mit über 50 Auftritten und einer Auslastung von 92%, habe man so viele Menschen erreicht wie noch nie. Nach den Vorfällen um Freibergs Oberbürgermeister Philipp

0: Reißler hat die Stadt über das weitere Vorgehen informiert.
1: Nach dem Polizeieinsatz in einem Leipziger Hotel gilt für Preisler inzwischen ein Dienstverbot. Der Landkreis führt ein Disziplinarverfahren und prüft den Sachverhalt. Die Stadt selbst hat darauf keinen Einfluss, heißt es in einer Mitteilung. Dienstliche Kontakte zwischen Verwaltung und Preisler gibt es derzeit nicht. Trotz der Situation soll Freiberg weiter handlungsfähig bleiben. Das machte die Stadtverwaltung jetzt bei einer Sonderstadtratssitzung deutlich. Jannis Müller, Nachrichtenredaktion.
0: Waldbrände gehen in den allermeisten Fällen auf Menschen zurück. In Griechenland gab es dieses Jahr deshalb bereits rund 300 Festnahmen. Takis Zafos berichtet.
2: Die meisten Festnahmen gehen auf Fahrlässigkeit zurück. Nur in 34 Fällen geht die Feuerwehr von Brandstiftung aus. Wie schnell aus Leichtsinn ein Waldbrand entstehen kann, zeigt ein Fall von vergangener Woche auf Kreta. Ein Urlauber grillte mit Holzkohle nur wenige Dutzend Meter von einem Wald entfernt. Kurz darauf brach dort ein Feuer aus.
0: Viele Unternehmen kritisieren das Reformtempo der Bundesregierung. Firmen aus Süddeutschland haben jetzt Bundeskanzler Friedrich Merz in einem Schreiben aufgefordert, aufs Gas zu treten. Es sind vor allem die hohen Energiekosten, die Produkte teurer und damit im internationalen Wettbewerb unattraktiver machten, heißt es. Gleich ein Kracher zum Auftakt. Für die Handballerinnen vom HCL beginnt die neue Saison mit einem Pokalspiel. Und das gegen die Rödertalbienen. Leipzigs Geschäftsführer Lars Lammich hat eine Botschaft an alle Fans.
3: Heute Abend wird's ernst. Im Sachsen-Derby beim HC Rödertal starten wir im DHB-Pokal in unsere neue Saison. Und damit in unser erstes Pflichtspiel nach der Rückkehr in die erste Bundesliga. Wir freuen uns riesig auf diesen Moment und unsere Mädels wollen zeigen, was sie drauf haben.
0: Los geht's 19.30 Uhr. Bereits eine halbe Stunde früher sind die Männer vom SC DHFK im Einsatz. Sie sind ebenfalls im Pokal in Essen gefordert.
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5: Es wird mehr und mehr grau und trübe, später beginnt es verbreitet zu regnen, am Abend dann kräftiger, teils gewittriger Regen in höheren Lagen, zudem auffrischender Wind. Auch in der Nacht dann weiter Regen mit einzelnen Gewitter, vor allem in den ersten Nachtstunden, später lässt der Niederschlag nach. Tiefstwerte 17 bis 13, im Bergland teils bis 7 Grad. Morgen erst Schauer und einzelne Gewitter, im Tagesverlauf lockert es zunehmend auf, Höchstwerte 18 bis 20 Grad. A13 Dresden Richtung Berlin zwischen Marsdorf und Thiendorf 7 Kilometer Stau. Berlin Richtung Dresden zwischen Schönborn und Thiendorf 3 Kilometer Stau. Und die A72 Zwickau Richtung Chemnitz zwischen Stolberg Nord und Kreuz Chemnitz 8 Kilometer Stau. Es blitzt Dresden-Garmischstraße beidseitig und in Döbeln-Burgstraße Richtung Bahnhof nach dem ehemaligen Polizeigebäude.

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1: Es wird mehr und mehr grau und trübe, später beginnt es verbreitet zu regnen, am Abend dann kräftiger, teils gewittriger Regen in höheren Lagen, zudem auffrischender Wind. Auch in der Nacht dann weiter Regen mit einzelnen Gewitter, vor allem in den ersten Nachtstunden, später lässt der Niederschlag nach. Tiefstwerte 17 bis 13 im Bergland, teils bis 7 Grad. Morgen erst Schauer und einzelne Gewitter, im Tagesverlauf lockert es zunehmend auf, Höchstwerte 18 bis 20 Grad. A13 Dresden Richtung Berlin zwischen Marsdorf und Thiendorf 7 Kilometer Stau. Berlin Richtung Dresden zwischen Schönborn und Thiendorf 3 Kilometer Stau. Und die A72 Zwickau Richtung Chemnitz zwischen Stolberg Nord und Kreuz Chemnitz 8 Kilometer Stau. Es blitzt Dresden-Garmischstraße beidseitig und in Döbeln Burgstraße Richtung Bahnhof nach dem ehemaligen Polizeigebäude.
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3: Mit Conny Hartmann. Guten Tag. Die Philharmonie Leipzig hat ihre Spielzeit 25/26 mit zwei Konzerten in Amsterdam beendet und sie blickt auf eine Rekordsaison zurück mit über 50 Auftritten und einer Auslastung von 92%. Habe man so viele Menschen

0: erreicht wie noch nie. Besonders bemerkenswert ist dabei, dass die Philharmoniker vollständig ohne institutionelle Förderung arbeiten. Der Blick richtet sich nun bereits auf die kommende Spielzeit, in der unter anderem Beethovens 9. Sinfonie auf dem Programm steht, zum Tag der friedlichen Revolution am 9. Oktober. Am Wilhelm-Liebknecht-Platz ist eine neue Blitzersäule aufgebaut und gleich wieder beschmiert worden, noch vor dem ersten teuren Foto. Unbekannte schmierten Schimpfworte gegen die Stadt Leipzig auf die Scheiben vor den Kameras. Wann die Säulen nach der Schmierattacke nun wieder voll funktionsfähig sind, ist noch unklar. Die Reste vom alten Radargerät stehen auch noch daneben. Weniger Staus auf Sachsens Autobahnen in den Sommerferien. Der ADAC hat im Vergleich zum Vorjahr weniger und kürzere Staus registriert. Die meisten und längsten Behinderungen gab es auf der A4 zwischen Dresden und Görlitz. Besonders staureich war die 4. Ferienwoche mit 366 Staus und mehr als 359 Stunden Stillstand. Negative Ausnahmen waren die A14 mit einem leichten Anstieg der Stauzahl und vor allem die A38. Dort wurden über 100 Staus mehr als im vergangenen Jahr registriert. Bei der Fahrt eines Autos durch eine Fußgängerzone im nordhessischen Hofgeismar sind 8 Passanten verletzt worden. Laut Zeugenaussagen soll der Fahrer medizinische Probleme gehabt haben. Er befindet sich in einem kritischen Zustand, teilte die Polizei mit. Bali gilt für viele Reisende als ein Traumziel, aber es gibt dort einige Regeln einzuhalten. Stefan Schütz berichtet.
1: Ein Schweizer ist nun zu einer einjährigen Haftstrafe verurteilt worden, weil er einen wichtigen hinduistischen Feiertag in einer Instagram-Story verunglimpft hat. Die Regel, wonach an diesem stillen Feiertag niemand auf die Straße darf, verfluchte der 26-Jährige in dem Video. Es folgte die Festnahme, 5 Monate U-Haft und nun das Urteil.
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4: Es wird mehr und mehr grau und trübe. Später beginnt es verbreitet zu regnen. Am Abend dann kräftiger, teils gewittriger Regen in höheren Lagen, zudem auffrischender Wind. Auch in der Nacht dann weiter Regen mit einzelnen Gewitter, vor allem in den ersten Nachtstunden. Später lässt der Niederschlag nach. Tiefstwerte 17 bis 13, im Bergland teils bis 7 Grad. Morgen erst Schauer und einzelne Gewitter. Im Tagesverlauf lockert es zunehmend auf. Höchstwerte 18 bis 20 Grad. A9 Leipzig Richtung Nürnberg zwischen Dreußig und Bad Klosterlausnitz. 3 Kilometer Stau nach Unfall. Autobahn Richtung Nürnberg im Moment gesperrt. A13 Dresden Richtung Berlin zwischen Marsdorf und Thiendorf. 8 Kilometer Stau. Berlin Richtung Dresden zwischen Schönborn und Radeburg. 3 Kilometer Stau. A17 Dresden Richtung Prag zwischen Dreieck Dresden West und Dresden Gorbitz. 2 Kilometer Stau. Und die A72 Zwickau Richtung Chemnitz zwischen Stolberg Nord und Kreuz Chemnitz. 7 Kilometer Stau. Es blitzt Garmischstraße in Dresden beidseitig und in Döbeln auf der Burgstraße Richtung Bahnhof an der alten Polizei.
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1: Es wird mehr und mehr grau und trübe. Später beginnt es verbreitet zu regnen. Am Abend dann kräftiger, teils gewittriger Regen in höheren Lagen, zudem auffrischender Wind. Auch in der Nacht dann weiter Regen mit einzelnen Gewitter, vor allem in den ersten Nachtstunden. Später lässt der Niederschlag nach. Tiefstwerte 17 bis 13, im Bergland teils bis 7 Grad. Morgen erst Schauer und einzelne Gewitter. Im Tagesverlauf lockert es zunehmend auf. Höchstwerte 18 bis 20 Grad. A9 Leipzig Richtung Nürnberg zwischen Dreußig und Bad Klosterlausnitz. 3 Kilometer Stau nach Unfall. Autobahn Richtung Nürnberg im Moment gesperrt. A13 Dresden Richtung Berlin zwischen Marsdorf und Thiendorf. 8 Kilometer Stau. Berlin Richtung Dresden zwischen Schönborn und Radeburg. 3 Kilometer Stau. A17 Dresden Richtung Prag zwischen Dreieck Dresden West und Dresden Gorbitz. 2 Kilometer Stau. Und die A72 Zwickau Richtung Chemnitz zwischen Stolberg Nord und Kreuz Chemnitz. 7 Kilometer Stau. Es blitzt Garmischstraße in Dresden beidseitig und in Döbeln auf der Burgstraße Richtung Bahnhof an der alten Polizei.
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1: Mit Conny Hartmann. Guten Tag. Die Philharmonie Leipzig hat ihre Spielzeit 25/26 mit 2 Konzerten in Amsterdam beendet und sie blickt auf eine Rekordsaison zurück mit über 50 Auftritten und einer Auslastung von 92%, habe man so viele Menschen erreicht wie noch nie. Nach den Vorfällen um Freibergs Oberbürgermeister Philipp Preisler hat die Stadt über das weitere Vorgehen informiert.
2: Nach dem Polizeieinsatz in einem Leipziger Hotel gilt für Preisler inzwischen ein Dienstverbot. Der Landkreis führt ein Disziplinarverfahren und prüft den Sachverhalt. Die Stadt selbst hat darauf keinen Einfluss, heißt es in einer Mitteilung. Dienstliche Kontakte zwischen Verwaltung und Preisler gibt es derzeit nicht. Trotz der Situation soll Freiberg weiter handlungsfähig bleiben. Das machte die Stadtverwaltung jetzt bei einer Sonderstadtratssitzung deutlich. Jannis Müller, Nachrichtenredaktion.
1: Waldbrände gehen in den allermeisten Fällen auf Menschen zurück. In Griechenland gab es dieses Jahr deshalb bereits rund 300 Festnahmen. Takis Zafos berichtet.
3: Die meisten Festnahmen gehen auf Fahrlässigkeit zurück. Nur in 34 Fällen geht die Feuerwehr von Brandstiftung aus. Wie schnell aus Leichtsinn ein Waldbrand entstehen kann, zeigt ein Fall von vergangener Woche auf Kreta. Ein Urlauber grillte mit Holzkohle nur wenige Dutzend Meter von einem Wald entfernt. Kurz darauf brach dort ein Feuer aus.
1: Viele Unternehmen kritisieren das Reformtempo der Bundesregierung. Firmen aus Süddeutschland haben jetzt Bundeskanzler Friedrich Merz in einem Schreiben aufgefordert, aufs Gas zu treten. Es sind vor allem die hohen Energiekosten, die Produkte teurer und damit im internationalen Wettbewerb unattraktiver machten, heißt es. Gleich ein Kracher zum Auftakt. Für die Handballerinnen vom HCL beginnt die neue Saison mit einem Pokalspiel. Und das gegen die Rödertalbienen. Leipzigs Geschäftsführer Lars Lammich hat eine Botschaft an alle Fans.
4: Heute Abend wird's ernst. Im Sachsen-Derby beim HC Rödertal starten wir im DHB-Pokal in unsere neue Saison. Und damit in unser erstes Pflichtspiel nach der Rückkehr in die erste Bundesliga. Wir freuen uns riesig auf diesen Moment und unsere Mädels wollen zeigen, was sie drauf haben.
1: Los geht's 19.30 Uhr. Bereits eine halbe Stunde früher sind die Männer vom SC DHFK im Einsatz. Sie sind ebenfalls im Pokal in Essen gefordert.
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5: Es wird mehr und mehr grau und trübe. Später beginnt es verbreitet zu regnen. Am Abend dann kräftiger, teils gewittriger Regen in höheren Lagen, zudem auffrischender Wind. Auch in der Nacht dann weiter Regen mit einzelnen Gewitter, vor allem in den ersten Nachtstunden. Später lässt der Niederschlag nach. Tiefstwerte 17 bis 13 im Bergland, teils bis 7 Grad. Morgen erst Schauer und einzelne Gewitter. Im Tagesverlauf lockert es zunehmend auf. Höchstwerte 18 bis 20 Grad. A4 Dresden Richtung Chemnitz, zwischen Chemnitz-Glößer und Chemnitz-Mitte 1 Kilometer Stau. Erfurt Richtung Dresden, zwischen Kreuz Chemnitz und Chemnitz-Glößer 3 Kilometer Stau. Die A9 Leipzig Richtung Nürnberg, zwischen Naumburg und Bad Klosterlausnitz 7 Kilometer Stau. A13 Dresden Richtung Berlin, zwischen Marsdorf und Thiendorf 7 Kilometer Stau. A14 Halle Richtung Leipzig, Vorsicht zwischen Leipzig-Mitte und Leipzig-Messegelände, Gegenstände auf der Fahrbahn. Und die A72 Zwickau Richtung Chemnitz, zwischen Stolberg Nord und Kreuz Chemnitz 6 Kilometer Stau.

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1: Es wird mehr und mehr grau und trübe. Später beginnt es verbreitet zu regnen. Am Abend dann kräftiger, teils gewittriger Regen in höheren Lagen, zudem auffrischender Wind. Auch in der Nacht dann weiter Regen mit einzelnen Gewitter, vor allem in den ersten Nachtstunden. Später lässt der Niederschlag nach. Tiefstwerte 17 bis 13, im Bergland teils bis 7 Grad. Morgen erst Schauer und einzelne Gewitter. Im Tagesverlauf lockert es zunehmend auf. Höchstwerte 18 bis 20 Grad. A4 Dresden Richtung Chemnitz, zwischen Chemnitz-Glößau und Chemnitz-Mitte 1 Kilometer Stau. Erfurt Richtung Dresden, zwischen Kreuz Chemnitz und Chemnitz-Glößau 3 Kilometer Stau. Die A9 Leipzig Richtung Nürnberg, zwischen Naumburg und Bad Klosterlausnitz 7 Kilometer Stau. A13 Dresden Richtung Berlin, zwischen Marsdorf und Thiendorf 7 Kilometer Stau. A14 Halle Richtung Leipzig, Vorsicht zwischen Leipzig-Mitte und Leipzig-Messegelände, Gegenstände auf der Fahrbahn. Und die A72 Zwickau Richtung Chemnitz, zwischen Stolberg Nord und Kreuz Chemnitz 6 Kilometer Stau.
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2: Mit Conny Hartmann. Guten Tag. Die Sorge vor einem Gasmangel im Winter wächst. Sachsen fordert von der Bundesregierung jetzt entschlossenes Handeln. Gunnar Techi.
3: Die deutschen Gasspeicher sind aktuell nur zur Hälfte gefüllt. Zum gleichen Vorjahreszeitpunkt waren es knapp 67%. Wirtschaftsminister Dirk Panther von der SPD kritisiert, dass Appelle an die Marktakteure nicht ausreichen. Er fordert von Bundeswirtschaftsministerin Katharina Reiche von der CDU konkrete Maßnahmen und mehr Tempo bei der Einrichtung einer nationalen strategischen Gasreserve für Krisenzeiten.
2: Die Freibäder in der Region ziehen eine erste Bilanz der Sommersaison. Dabei hat die extreme Hitze laut LVZ für ganz unterschiedliche Besucherzahlen gesorgt. Von fast leeren Becken bis zum Besucherrekord. Janis Müller mit den Einzelheiten.
4: Mehr als 40 Grad und trotzdem ins Freibad. In Bad Düben haben das offenbar ziemlich viele so gesehen. An zwei Hitzetagen gab es dort so viele Besucher wie seit 2019 nicht mehr. In Taucher bei Leipzig war dagegen deutlich weniger los, ausgerechnet wegen der Hitze. Viele haben sich gesagt, bei solchen Temperaturen bleiben wir lieber zu Hause. Und auch am Allenburger See haben die Gäste ihren Aufenthalt in der Mittagshitze verkürzt. Das Elberitzbad in Delitzsch kann dagegen zufrieden sein. Dort kamen in diesem Sommer bislang mehr Besucher als im vergangenen Jahr.
2: Weniger Staus auf Sachsens Autobahnen in den Sommerferien. Der ADAC hat im Vergleich zum Vorjahr weniger und kürzere Staus registriert. Die meisten und längsten Behinderungen gab es auf der A4 zwischen

0: Dresden und Görlitz. Besonders staureich war die vierte Ferienwoche mit 366 Staus. In einer Schule in Schweden hat ein Mann mit einem Schwert bewaffnet mehrere Menschen verletzt. Ereignet hat sich die Tat in einer Kommune nordwestlich von Stockholm. Weitere Einzelheiten sind aktuell nicht bekannt. Es hieß nur, dass die Polizei dem Täter ins Bein geschossen habe. Viele Unternehmen kritisieren das Reformtempo der Bundesregierung. Firmen aus Süddeutschland haben jetzt Bundeskanzler Friedrich Merz in einem Schreiben aufgefordert, aufs Gas zu treten. Es sind vor allem die hohen Energiekosten, die Produkte teurer und damit im internationalen Wettbewerb unattraktiver machten, heißt es.
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2: Es wird mehr und mehr grau und trübe, später beginnt es verbreitet zu regnen, am Abend dann kräftiger, teils gewittriger Regen in höheren Lagen, zudem auffrischender Wind. Auch in der Nacht dann weiter Regen mit einzelnen Gewitter, vor allem in den ersten Nachtstunden, später lässt der Niederschlag nach. Tiefstwerte 17 bis 13, im Bergland teils bis 7 Grad. Morgen erst Schauer und einzelne Gewitter, im Tagesverlauf lockert es zunehmend auf, Höchstwerte 18 bis 20 Grad. A4 Erfurt Richtung Chemnitz, zwischen Schmölln und Merane Gegenstände auf der Fahrbahn, hier Reifenteile. Die A9 Leipzig Richtung Nürnberg zwischen Weißenfels und Bad Klosterlausnitz 11 Kilometer Stau und Vollsperrung nach Unfall. Nürnberg Richtung Leipzig zwischen Eisenberg und Naumburg 5 Kilometer Stau und hier auch Vollsperrung nach Unfall. A13 Dresden Richtung Berlin zwischen Radeburg und Thiendorf 4 Kilometer Stau. Die A72 Plauen Richtung Hof zwischen Pirk und Landesgrenze, auch hier Unfall, auch hier Vollsperrung in Richtung Hof. Und die A72 Zwickau Richtung Chemnitz zwischen Chemnitz Süd und Kreuz Chemnitz 2 Kilometer stocken.
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1: Es wird mehr und mehr grau und trübe, später beginnt es verbreitet zu regnen, am Abend dann kräftiger, teils gewittriger Regen in höheren Lagen, zudem auffrischender Wind. Auch in der Nacht dann weiter Regen mit einzelnen Gewitter, vor allem in den ersten Nachtstunden, später lässt der Niederschlag nach. Tiefstwerte 17 bis 13, im Bergland teils bis 7 Grad. Morgen erst Schauer und einzelne Gewitter, im Tagesverlauf lockert es zunehmend auf, Höchstwerte 18 bis 20 Grad. A4 Erfurt Richtung Chemnitz, zwischen Schmölln und Merane Gegenstände auf der Fahrbahn, hier Reifenteile. Die A9 Leipzig Richtung Nürnberg, zwischen Weißenfels und Bad Klosterlausnitz 11 Kilometer Stau und Vollsperrung nach Unfall. Nürnberg Richtung Leipzig, zwischen Eisenberg und Naumburg 5 Kilometer Stau und hier auch Vollsperrung nach Unfall. A13 Dresden Richtung Berlin, zwischen Radeburg und Thiendorf 4 Kilometer Stau. Die A72 Plauen Richtung Hof, zwischen Pirk und Landesgrenze auch hier Unfall. Auch hier Vollsperrung in Richtung Hof. Und die A72 Zwickau Richtung Chemnitz, zwischen Chemnitz Süd und Kreuz Chemnitz 2 Kilometer stockend.
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1: Mit Conny Hartmann. Guten Tag. Die Sorge vor einem Gasmangel im Winter wächst. Sachsen fordert von der Bundesregierung jetzt entschlossenes Handeln. Gunnar Techi.
2: Die deutschen Gasspeicher sind aktuell nur zur Hälfte gefüllt. Zum gleichen Vorjahreszeitpunkt waren es knapp 67%. Wirtschaftsminister Dirk Panther von der SPD kritisiert, dass Appelle an die Marktakteure nicht ausreichen. Er fordert von Bundeswirtschaftsministerin Katharina Reiche von der CDU konkrete Maßnahmen und mehr Tempo bei der Einrichtung einer nationalen strategischen Gasreserve für Krisenzeiten.
1: Die Freibäder in der Region ziehen eine erste Bilanz der Sommersaison. Dabei hat die extreme Hitze laut LVZ für ganz unterschiedliche Besucherzahlen gesorgt. Von fast leeren Becken bis zum Besucherrekord. Janis Müller mit den Einzelheiten.
3: Mehr als 40 Grad und trotzdem ins Freibad. In Bad Düben haben das offenbar ziemlich viele so gesehen. An zwei Hitzetagen gab es dort so viele Besucher wie seit 2019 nicht mehr. In Taucher bei Leipzig war dagegen deutlich weniger los, ausgerechnet wegen der Hitze. Viele haben sich gesagt, bei solchen Temperaturen bleiben wir lieber zu Hause. Und auch am Eilenburger See haben die Gäste ihren Aufenthalt in der Mittagshitze verkürzt. Das Elberitzbad in Delitzsch kann dagegen zufrieden sein. Dort kamen in diesem Sommer bislang mehr Besucher als im vergangenen Jahr.
1: Weniger Staus auf Sachsens Autobahnen in den Sommerferien. Der ADAC hat im Vergleich zum Vorjahr weniger und kürzere Staus registriert. Die meisten und längsten Behinderungen gab es auf der A4 zwischen Dresden und Görlitz. Besonders staureich war die vierte Ferienwoche mit 366 Staus. In einer Schule in Schweden hat ein Mann mit einem Schwert bewaffnet mehrere Menschen verletzt. Ereignet hat sich die Tat in einer Kommune nordwestlich von Stockholm. Weitere Einzelheiten sind aktuell nicht bekannt. Es hieß nur, dass die Polizei dem Täter ins Bein geschossen habe. Viele Unternehmen kritisieren das Reformtempo der Bundesregierung. Firmen aus Süddeutschland haben jetzt Bundeskanzler Friedrich Merz in einem Schreiben aufgefordert, aufs Gas zu treten. Es sind vor allem die hohen Energiekosten, die Produkte teurer und damit im internationalen Wettbewerb

0: unattraktiver machten, heißt es.
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2: Am Abend und in der Nacht kann es immer wieder Regen geben, zum Teil auch kräftige Gewitter mit stürmischen Böen. Die Temperaturen sinken auf 17 bis 9 Grad. Morgen starten wir mit vielen Wolken ins Wochenende. Vor allem am Vormittag kann es immer wieder Schauer und Gewitter geben bei maximal 18 Grad. Am Nachmittag und Abend dann zunehmend freundlicher und trocken. Der Sonntag bringt dann viel Sonne, dazwischen nur selten mal ein Schauer bei 20 Grad. Guten Abend auf die Straßen. Die A4 Dresden Richtung Görlitz. Zwischen Kodersdorf und Görlitz sind Personen auf der Fahrbahn. Hier wird ein Fahrzeug geschoben, das defekt ist. Die A9 Leipzig Richtung Nürnberg. Zwischen Leipzig West und dem Rastplatz Bachfurt hier eine Stoßstange auf der linken Spur. Die A9 Leipzig Richtung Nürnberg. Zwischen Dreußig und Bad Klosterlausnitz 5 Kilometer Stau. Hier gibt's derzeit eine Vollsperrung in Richtung Nürnberg und einen Unfall auf der linken Spur. Bitte an die Rettungsgasse denken. Die A9 Nürnberg Richtung Leipzig zwischen Dreußig und Naumburg ebenfalls ein Unfall, die Fahrbahn auch hier gesperrt. A17 Dresden Richtung Prag an der Abfahrt Dresden-Gorbitz ein Unfall in einer Kurve. A72 Plauen Richtung Hof zwischen Pirk und der Landesgrenze ein Unfall, rechte Spur und Standspur sind blockiert. Die letzte freie Abfahrt ist die Abfahrt Pirk im Moment. Und in Dresden findet heute kein Nachtskaten statt, das ist witterungsbedingt abgesagt.

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2: Am Abend und in der Nacht kann es immer wieder Regen geben, zum Teil auch kräftige Gewitter mit stürmischen Böen. Die Temperaturen sinken auf 17 bis 9 Grad. Morgen starten wir mit vielen Wolken ins Wochenende. Vor allem am Vormittag kann es immer wieder Schauer und Gewitter geben bei maximal 18 Grad. Am Nachmittag und Abend dann zunehmend freundlicher und trocken. Der Sonntag bringt dann viel Sonne, dazwischen nur selten mal ein Schauer bei 20. Grad. Guten Abend auf die Straßen. A4 Chemnitz Richtung Dresden zwischen Chemnitz-Mitte und Chemnitz-Gelöser. Ein defektes Fahrzeug auf der rechten Spur in der Baustelle. A4 Dresden Richtung Görlitz zwischen Kodersdorf und Görlitz sind Personen auf der Fahrbahn, die hier ein defektes Fahrzeug schieben. Die A9 Leipzig Richtung Nürnberg zwischen Eisenberg und Bad Klosterlausnitz ist die Fahrbahn Richtung Nürnberg gesperrt. Nach einem Unfall auf der linken Spur bitte an die Rettungsgasse denken. A9 Nürnberg Richtung Leipzig zwischen Drossig und Naumburg ein Unfall. Auch hier die Fahrbahn Richtung Leipzig voll gesperrt. A14 Leipzig Richtung Halle zwischen Leipzig Nordost und Leipzig Messegelände. Ein Unfall, hier wird der Verkehr auf der linken Spur vorbeigeführt. Und A72 Plauen Richtung Hof zwischen Pirk und der Landesgrenze. Ein Unfall auf der rechten Spur. Auch die Standspur ist hier blockiert. Dann noch ein Unfall zwischen Maxen und Wittgensdorf. Hier derzeit Vollsperrung. Geblitzt wird unter anderem in Dresden auf der Garmischstraße in der 30er-Zone. Hier steht der Superblitzer.

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1: Mit Conny Hartmann. Am Wilhelm-Liebknecht-Platz ist eine neue Blitzersäule aufgebaut und gleich wieder beschmiert worden. Noch vor dem ersten teuren Foto. Unbekannte schmierten Schimpfworte gegen die Stadt Leipzig auf die Scheiben vor den Kameras. Wann die Säulen nach der Schmierattacke nun wieder voll funktionsfähig sind, ist noch unklar. Vor dem Ende von Roland Kaisers

0: Sommertour am Wochenende in Berlin haben die Veranstalter von Semmelkonzerts bereits die nächste Tour für 2027 angekündigt. Und die führt den aktuell 74-Jährigen mit dann neuer Musik unter anderem auch auf die Festwiese nach Leipzig. Und zwar am 16. Juli. Der Vorverkauf dafür startet bereits am 26. August, also kommenden Mittwoch. Nach 3 Monaten Bauzeit ist heute Nachmittag die Harcourtstraße am Bundesverwaltungsgericht wieder freigegeben worden. Viele wunderten sich allerdings, denn nach Sanierung der Straße wurde die Zahl der Fahrspuren in dem Abschnitt überraschend reduziert.
1: Aus 4 macht 2. Künftig steht hier für Autofahrer nur noch halb so viel Platz wie früher zur Verfügung. In beide Richtungen sind Fahrstreifen für Radfahrer auf die Straße gemalt worden. Allerdings ausgerechnet in einem Bereich, durch den sich jeden Tag besonders viele Autofahrer quetschen müssen. Noch mehr Stau ist damit eigentlich vorprogrammiert. Dafür kommen Radfahrer aber nun sicherer durch. Frank Selig, Nachrichtenredaktion.
2: Und jetzt weitere Nachrichten aus Deutschland und der Welt.
3: Ich bin Florian Klaus. Beim Füllen der deutschen Gasspeicher läuft die Zeit davon. Das Ziel, bis Anfang November einen Füllstand von 70-80% zu erreichen, wird nach Einschätzung des Branchenverbands der Energiewirtschaft eine Herausforderung. Wenn, dann müsse jetzt begonnen werden, mehr Gas einzuspeisen, Claudia Wächter berichtet.
4: Allerdings, Gas ist im Moment teuer wegen des Iran-Krieges und die Händler, die eigentlich nun im Sommer günstig einkaufen, die halten sich zurück. Doch das sei kein Grund zur Panik, meint der Verband. Deutschland habe Flüssiggasterminals und auch die Haushaltskunden, die seien vertraglich abgesichert. Gas werde also geliefert. Das Problem sei jedoch vor allem ein anderes, meinen Verbraucherschützer und warnen vor steigenden Preisen.
3: Nach einem Waffenfund in der Nähe von Berlin im vergangenen Jahr ermittelt die Bundesanwaltschaft gegen einen Verdächtigen. Das hat Innenminister Dobrindt bestätigt.
5: Das Ermittlungsverfahren ist gegen geheimdienstliche Agententätigkeit gerichtet und gegen die Vorbereitung einer schweren staatsgefährdenden Straftat.
3: Die Sicherheitsbehörden vermuten, dass die Waffen für Anschläge genutzt werden sollten. Der Verdächtige sitzt in Rumänien in Haft. Das Taxiunternehmen Uber soll in den Niederlanden 825 Millionen Euro zahlen. Die Datenschutzbehörde dort hat dieses Rekordbußgeld verhängt. Das Unternehmen habe von 2020 bis 2022 Konten von Fahrern automatisiert gesperrt und sie nicht ausreichend informiert. Inzwischen habe Uber die Verstöße abgestellt, so die Behörde. Das Unternehmen will Berufung gegen die Entscheidung einlegen. An einer schwedischen Schule hat ein Angreifer mit einem Schwert mindestens 2 Menschen verletzt. Der mutmaßliche Täter befindet sich nach Angaben der Kommune im Nordwesten von Stockholm in Polizeigewahrsam. Laut Boulevardmedien hat die Polizei dem Angreifer ins Bein geschossen. Es bestehe keine Gefahr für die Allgemeinheit, hieß es.
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6: Am Abend und in der Nacht kann es immer wieder Regen geben, zum Teil auch kräftige Gewitter mit stürmischen Böen. Die Temperaturen sinken auf 17 bis 9 Grad. Morgen starten wir mit vielen Wolken ins Wochenende. Vor allem am Vormittag kann es immer wieder Schauer und Gewitter geben bei maximal 18 Grad. Am Nachmittag und Abend dann zunehmend freundlicher und trocken. Der Sonntag bringt dann viel Sonne, dazwischen nur selten mal ein Schauer bei 20 Grad. Guten Abend auf die Straßen. A4 Chemnitz Richtung Dresden. Zwischen Chemnitz Mitte und Chemnitz Klöße ein defektes Fahrzeug auf der rechten Spur in der Baustelle. A4 Chemnitz Richtung Dresden. Zwischen Frankenberg und Hainichen Gegenstände auf der rechten und mittleren Spur. Die A9 Leipzig Richtung Nürnberg. Zwischen Eisenberg und Bad Klosterlausnitz. Hier ist die Fahrbahn Richtung Nürnberg voll gesperrt. Bitte an die Rettungsgasse denken. A9 Nürnberg Richtung Leipzig. Zwischen Drossig und Naumburg. Unfall auf der rechten Spur. Auch die Standspur ist blockiert. Und die A14 Leipzig Richtung Halle, zwischen Leipzig Nordost und Leipzig Messegelände ein Unfall. Der Verkehr wird hier auf der linken Spur vorbeigeführt. A72 Plauen Richtung Hof zwischen Pirk und der Landesgrenze zu Bayern. Hier derzeit 3 Kilometer Stau stockend an einer geräumten Unfallstelle. Und die Straße zwischen Maxen und Wittgensdorf ist nach einem Unfall gesperrt. Geblitzt wird in Dresden auf der Garmischstraße in der 30er-Zone.

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1: Am Abend und in der Nacht kann es immer wieder Regen geben, zum Teil auch kräftige Gewitter mit stürmischen Böen. Die Temperaturen sinken auf 17 bis 9 Grad. Morgen starten wir mit vielen Wolken ins Wochenende. Vor allem am Vormittag kann es immer wieder Schauer und Gewitter geben bei maximal 18 Grad. Am Nachmittag und Abend dann zunehmend freundlicher und trocken. Der Sonntag bringt dann viel Sonne, dazwischen nur selten mal ein Schauer bei 20 Grad. Guten Abend auf die Straßen. A9 Leipzig Richtung Nürnberg zwischen Eisenberg und Bad Klosterlausnitz defektes Fahrzeug. A9 Nürnberg Richtung Leipzig zwischen Drolzig und Naumburg ein Unfall auf der rechten Spur. Auch die Standspur ist blockiert. A14 Leipzig Richtung Halle zwischen Leipzig Nordost und Leipzig Messegelände ein Unfall mit mehreren Fahrzeugen. Die linke und mittlere Spur sind mittlerweile wieder frei. A14 Dresden Richtung Leipzig zwischen Grimma und der Raststätte Muldental ein Metallteil auf der rechten Spur. Und noch eine Meldung zwischen Maxen und Wittgen. Dorf hier ein Unfall und derzeit Vollsperrung.
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1: Mit Conny Hartmann. Die Philharmonie Leipzig hat ihre Spielzeit 25-26 mit zwei Konzerten in Amsterdam beendet und sie blickt auf eine Rekordsaison zurück. Mit über 50 Auftritten und einer Auslastung von 92% habe man so viele Menschen erreicht wie noch nie. Der Blick richtet sich nun bereits auf die kommende Spielzeit, in der unter anderem Beethovens 9. Sinfonie auf dem Programm steht. Zum Tag der friedlichen Revolution am 9. Oktober. Im Babytotschlagsprozess hat die 24-jährige Leipzigerin heute die Vorwürfe der Staatsanwaltschaft zurückgewiesen. Frank Selig berichtet.
2: Laut Anklage soll die junge Frau ihren erst 7 Monate alten Sohn so schwer geschüttelt haben, dass er am Tag darauf verstarb. Hirnschäden, festgestellt bei der anschließenden Obduktion, würden darauf hindeuten. Stattdessen gab die Frau heute in ihrer ersten Einlassung ihrem Ex-Freund indirekt die Schuld. Die Beziehung sei von Gewalt geprägt gewesen und er habe das Baby in der Nacht zuvor gefüttert, ohne dass sie dabei war. Außerdem sei bei dem Kind eine Entwicklungsstörung mit Atemaussetzern diagnostiziert worden. Auch deswegen könnte der Junge plötzlich gestorben sein.
1: Die Freibäder in der Region ziehen eine erste Saisonbilanz. Laut LVZ sorgte die extreme Hitze nicht überall für volle Becken. In Bad Düben gab es dagegen sogar einen Besucherrekord.
0: Und jetzt weitere Nachrichten aus Deutschland und der Welt.
3: Ich bin Florian Klaus. Die deutschen Sicherheitsbehörden vermuten, dass 2 im vergangenen Jahr nahe Berlin gefundene Waffen für Anschläge genutzt werden sollten. Ein Verdächtiger sitzt zurzeit in Rumänien in Haft, hat Bundesinnenminister Dobrindt gesagt. Fiona Reinhardt berichtet.
4: Zuvor war in diesem Zusammenhang ja häufig vom russischen Geheimdienst die Rede. Davon hat Innenminister Alexander Dobrindt in seinem Statement heute aber nichts gesagt. Eine Beteiligung fremder Mächte sei aber nicht auszuschließen. Der Festgenommene wird laut Dobrindt als Low-Level-Agent betrachtet oder auch Wegwerfagent genannt. Das seien keine professionellen Spione, sondern Handlanger fremder Nachrichtendienste.
3: Die deutsche Elektroindustrie hat ihre Exporte im ersten Halbjahr deutlich steigern können. Und das trotz des Handelsstreits mit den USA. Zwischen Januar und Juni hat die Branche Exporte im Wert von 138,5 Milliarden Euro verbucht. Das waren rund 9% mehr als im Vorjahreszeitraum. Größtes Abnehmerland bleiben die USA. Mit rund 2% gingen die Exporte trotz der Zollpolitik des Landes nur moderat zurück. In Frankreich sind Zehntausende Kondome verkauft worden, die möglicherweise nicht so gut schützen, wie sie sollten. Die Behörden

0: warnen dort vor einem großen Risiko. Mehr als 40.000 online verkauften Kondomen fehlt die CE-Markierung, die anzeigt, ob sie regelkonform sind. Bei anschließenden Kontrollen in Geschäften wurden 260.000 Kondome aus dem Handel genommen, weil sie reißen könnten oder Löcher haben könnten. Die Zusammenbrüche von Fußballnationalspieler Jamal Musiala in zwei Testspielen gehen laut dem FC Bayern auf eine veränderte Medikation im Rahmen seiner Erkrankung zurück. Im Supercup gegen Dortmund wird er morgen nicht dabei sein. Musiala soll sich jetzt erstmal ohne Druck auf seine neue Behandlung einstellen, sagte Trainer Wasser Kompanie. Grund für die Zusammenbrüche war eine neurologische Dysfunktion, von der der Verein schon länger weiß.
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2: In der Nacht kann es immer wieder Regen geben. Zum Teil sind auch kräftige Gewitter und stürmische Böen dabei. Die Temperaturen sinken auf 17 bis 9 Grad. Morgen starten wir mit vielen Wolken ins Wochenende. Vor allem am Vormittag kann es immer wieder Schauer und Gewitter geben. Maxi-Werte morgen um 18 Grad. Am Nachmittag und Abend dann zunehmend freundlicher und trocken. Schönen guten Abend auf die Straßen. Die A9 Leipzig Richtung Nürnberg zwischen Eisenberg und Bad Klosterlausnitz. Ein defektes Fahrzeug auf der Standspur. A9 Nürnberg Richtung Leipzig zwischen Dreußig und Naumburg. Ein Unfall auf der rechten Spur und der Standspur und ein liegen gebliebenes Fahrzeug auf der linken Spur. A14 Halle Richtung Magdeburg zwischen der Raststätte Plötzetal und Könnern. Bergungsarbeiten, die rechte Spur und Standspur sind hier gesperrt. Und zum Schluss noch die A14 Leipzig Richtung Halle zwischen Leipzig Nordost und Leipzig Messegelände. Hier ein Unfall mit mehreren Fahrzeugen. Der Verkehr wird hier links und in der mittleren Spur vorbeigeleitet.
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2: In der Nacht kann es immer wieder Regen geben. Zum Teil sind auch kräftige Gewitter und stürmische Böen dabei. Die Temperaturen sinken auf 17 bis 9 Grad. Morgen starten wir mit vielen Wolken ins Wochenende. Vor allem am Vormittag kann es immer wieder Schauer und Gewitter geben. Maxiwerte morgen um 18 Grad. Am Nachmittag und Abend dann zunehmend freundlicher und trocken. Guten Abend auf die Straßen. Die A9 Leipzig Richtung Nürnberg zwischen Eisenberg und Bad Klosterlausnitz ein defektes Fahrzeug auf der Standspur. Und A14 Leipzig Richtung Halle zwischen Leipzig Nordost und Leipzig Messegelände hier ein Unfall mit mehreren Fahrzeugen. Auf der linken und mittleren Spur geht's daran noch vorbei.
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2: Mit Conny Hartmann. Am Wilhelm-Liebknecht-Platz ist eine neue Blitzersäule aufgebaut und gleich wieder beschmiert worden. Noch vor dem ersten teuren Foto. Unbekannte schmierten Schimpfworte gegen die Stadt Leipzig auf die Scheiben vor den Kameras. Wann die Säulen nach der Schmierattacke nun wieder voll funktionsfähig sind, ist noch unklar. Vor dem Ende von Roland Kaisers Sommertour am Wochenende in Berlin haben die Veranstalter von Semmelkonzerts bereits die nächste Tour für 2027 angekündigt. Und die führt den aktuell 74-Jährigen mit dann neuer Musik unter anderem auch auf die Festwiese nach Leipzig. Und zwar am 16. Juli. Der Vorverkauf dafür startet bereits am 26. August, also kommenden Mittwoch. Nach 3 Monaten Bauzeit ist heute Nachmittag die Harcourtstraße am Bundesverwaltungsgericht wieder freigegeben worden. Viele wunderten sich allerdings, denn nach Sanierung der Straße wurde die Zahl der Fahrspuren in dem Abschnitt überraschend reduziert.
3: Aus 4 macht 2. Künftig steht hier für Autofahrer nur noch halb so viel Platz wie früher zur Verfügung. In beide Richtungen sind Fahrstreifen für Radfahrer auf die Straße gemalt worden. Allerdings ausgerechnet in einem Bereich, durch den sich jeden Tag besonders viele Autofahrer quetschen müssen. Noch mehr Stau ist damit eigentlich vorprogrammiert. Dafür kommen Radfahrer aber nun sicherer durch. Frank Selig, Nachrichtenredaktion.
4: Und jetzt weitere Nachrichten aus Deutschland und der Welt.
5: Ich bin Yves Simon. Nach dem Fund 2er Waffen in der Nähe von Berlin wird auch mit Blick auf Verbindungen zu anderen Staaten ermittelt. Bundesinnenminister Dobrindt.
6: Ist eine Beteiligung fremder Mächte auch in diesem Fall auszuschließen? Nein. Aber das laufende Verfahren wird dies dann deutlich machen oder weitere Erkenntnisse in dieser Hinsicht liefern können.
5: In Rumänien sitzt ein Verdächtiger in Haft. Er gilt als sogenannter Low-Level-Agent, also kein offizieller Spion. In der Debatte über die niedrigen Füllstände der Gasspeicher tritt die Bundesnetzagentur jetzt trotzdem wieder auf die Bremse. Präsident Müller hat derzeit gesagt, die Speichervorgaben von bis zu 80% wären sowieso völlig überholt. Und er sieht in den Füllstandsvorgaben keinen Preisvorteil für die deutschen Kunden. Also das würde überhaupt nichts machen, ob 50% drin sind oder eben 80. Er sieht auch noch genügend Zeit, um Gas auf dem Markt zu kaufen. Die Händler halten sich nur gerade recht zurück, weil Gas wegen der Iran-Krise ja besonders teuer ist. Das Taxiunternehmen Uber soll in den Niederlanden 825 Millionen Euro an Strafe zahlen. Die Datenschutzbehörde dort hat dieses Rekordbußgeld verhängt. Das Unternehmen hat von 2020 bis 2022 offenbar Konten von Fahrern automatisiert gesperrt und sie aber gar nicht ausreichend informiert. Inzwischen hat Uber die Verstöße abgestellt, heißt es von der Behörde. Das Unternehmen will Berufung gegen diese Entscheidung einlegen. Der heiße und trockene Sommer ist nicht nur für die Landwirte in Deutschland ein Problem. Auch die Bauern in Österreich werden wegen der großen Dürreschäden jetzt kräftig entschädigt mit 240 Millionen Euro vom Staat. Das hat die Regierung in Wien heute bekannt gegeben. Die letzten 12 Monate waren die trockensten seit Beginn der Messungen im Jahr 1850, also auch in Österreich. Das hat Landwirtschaftsminister Totschnig gesagt.
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7: In der Nacht kann es immer wieder Regen geben. Zum Teil sind auch kräftige Gewitter und stürmische Böen dabei. Die Temperaturen sinken auf 17 bis 9 Grad. Morgen starten wir mit vielen Wolken ins Wochenende. Vor allem am Vormittag kann es immer wieder

0: Schauer und Gewitter geben. Maxi-Werte morgen um 18 Grad. Am Nachmittag und Abend dann zunehmend freundlicher und trocken. Guten Abend auf die Straßen. Die A9 Leipzig Richtung Nürnberg zwischen Eisenberg und Bad Klosterlausnitz. Ein defektes Fahrzeug auf der Standspur. Und A14 Leipzig Richtung Halle zwischen Leipzig Nordost und Leipzig Messegelände. Hier ein Unfall mit mehreren Fahrzeugen. Auf der linken und mittleren Spur geht's daran noch vorbei.
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2: In der Nacht kann es immer wieder Regen geben. Zum Teil sind auch kräftige Gewitter und stürmische Böen dabei. Die Temperaturen sinken auf 17 bis 9 Grad. Morgen starten wir mit vielen Wolken ins Wochenende. Vor allem am Vormittag kann es immer wieder Schauer und Gewitter geben. Maxiwerte morgen um 18 Grad. Am Nachmittag und Abend dann zunehmend freundlicher und trocken. Schönen guten Abend auf die Straßen, die A9 Leipzig Richtung Nürnberg. Zwischen Eisenberg und Bad Klosterlausnitz defektes Fahrzeug auf der Standspur und die A14 Leipzig Richtung Halle. Zwischen Leipzig Nordost und Leipzig Messegelände ein Unfall mit mehreren Fahrzeugen. Auf der linken und mittleren Spur geht's hier noch vorbei. Gute Fahrt!
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1: Ich bin Yves Simon. Nach dem Fund zweier Waffen in der Nähe von Berlin wird auch mit Blick auf Verbindungen zu anderen Staaten ermittelt. Bundesinnenminister Dobrindt.
2: Ist eine Beteiligung fremder Mächte auch in diesem Fall auszuschließen? Nein. Aber das laufende Verfahren wird dies dann deutlich machen oder weitere Erkenntnisse in dieser Hinsicht liefern können.
1: In Rumänien sitzt ein Verdächtiger in Haft. Er gilt als sogenannter Low-Level-Agent, also kein offizieller Spion. Die Sorge vor einem Gasmangel im Winter wächst. Sachsen fordert jetzt von der Bundesregierung entschlossenes Handeln. Gunnar Tichy berichtet.
3: Die deutschen Gasspeicher sind aktuell nur zur Hälfte gefüllt. Zum gleichen Vorjahreszeitpunkt waren es knapp 67%. Wirtschaftsminister Dirk Panther von der SPD kritisiert, dass Appelle an die Marktakteure nicht ausreichen. Er fordert von Bundeswirtschaftsministerin Katharina Reiche von der CDU konkrete Maßnahmen und mehr Tempo bei der Einrichtung einer nationalen strategischen Gasreserve für Krisenzeiten.
1: Das gesetzliche Ziel, bis zum 1. November etwa 70% der Speicher zu füllen, ist laut Branchenexperten nur noch schwer zu erreichen.

0: Taxiunternehmen Uber soll in den Niederlanden 825 Millionen Euro an Strafe zahlen. Die Datenschutzbehörde dort hat dieses Rekordbußgeld verhängt. Das Unternehmen hat von 2020 bis 2022 offenbar Konten von Fahrern automatisiert gesperrt und sie aber gar nicht ausreichend informiert. Inzwischen hat Uber die Verstöße abgestellt, heißt es von der Behörde. Das Unternehmen will Berufung gegen diese Entscheidung einlegen. Der heiße und trockene Sommer ist nicht nur für die Landwirte in Deutschland ein Problem, auch die Bauern in Österreich werden wegen der großen Dürreschäden jetzt kräftig entschädigt mit 240 Millionen Euro vom Staat. Das hat die Regierung in Wien heute bekannt gegeben. Die letzten 12 Monate waren die trockensten seit Beginn der Messungen im Jahr 1850, also auch in Österreich. Das hat Landwirtschaftsminister Tutschnick gesagt. Der britische Prinz Harry, Popstar Elton John und auch einige andere Mitstreiter müssen nach dem Zivilprozess gegen den Verlag der Boulevardzeitung Daily Mail eine Millionenrechnung bezahlen. Sie müssen die Kosten der Gegenseite bezahlen und das sind laut Gericht vorläufig umgerechnet etwa 11 Millionen Euro. Nach Einschätzung von Experten könnte es noch teuer werden. 7 Promis hatten unter anderem wegen angeblicher Abhöraktionen geklagt. Es gab aber zu wenige Beweise.
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2: In der Nacht kann es immer wieder Regen geben. Zum Teil sind auch kräftige Gewitter und stürmische Böen dabei. Die Temperaturen sinken auf 17 bis 9 Grad. Morgen starten wir mit vielen Wolken ins Wochenende. Vor allem am Vormittag kann es immer wieder Schauer und Gewitter geben. Maxi-Werte morgen um 18 Grad. Am Nachmittag und Abend dann zunehmend freundlicher und trocken.
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1: In der Nacht kann es immer wieder Regen geben. Zum Teil sind auch kräftige Gewitter und stürmische Böen dabei. Die Temperaturen sinken auf 17 bis 9 Grad. Morgen starten wir mit vielen Wolken ins Wochenende. Vor allem am Vormittag kann es immer wieder Schauer und Gewitter geben. Maxi-Werte morgen um 18 Grad. Am Nachmittag und Abend dann zunehmend freundlicher und trocken.

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1: Ich bin Yves Simon. Die deutschen Sicherheitsbehörden vermuten, dass zwei Waffen samt Munition, die letztes Jahr bei Berlin gefunden wurden, für Anschläge genutzt werden sollten. Außerdem ermittelt jetzt die Staatsanwaltschaft wegen mutmaßlicher Agententätigkeit. Ein Verdächtiger ist in Rumänien festgenommen worden, Bundesinnenminister Dobrindt.
2: Weil wir in Rumänien auch von einem Anschlagsplan ausgehen und diese Person im Zusammenhang mit den Waffen in Berlin zu sehen ist, gehen wir davon aus, dass auch diese Waffen, diese Munition für Anschlagsplanungen vorgesehen war.
1: Innenminister Dobrindt. Ein Hackerangriff hat einige Internetseiten in Sachsen zeitweise lahmgelegt, zum Beispiel die Seite des Verkehrsverbundes Mittelsachsen. Der VMS hat unserem Sender entsprechende Medienberichte bestätigt. Mehr von Janis Müller.
3: Ja, demnach wurden am 7. und 17. Juli Unregelmäßigkeiten festgestellt. Die Internetseite des VMS war jeweils für einige Stunden gar nicht oder nur eingeschränkt erreichbar. Der Betreiber habe die Störung erkannt und schnell behoben. Nach Angaben der Sächsischen Zeitung soll eine pro-russische Hackergruppe hinter den Angriffen stecken. Betroffen gewesen sein sollen auch die Stadtverwaltung Erfurt und die Stiftung Moritzburg.
1: In der spanischen Region Valencia muss der Ort Gatova wegen eines näher rückenden Waldbrands evakuiert werden. Mehrere hundert Menschen sollen sich sofort in Richtung Süden in Sicherheit bringen, heißt es. Die Flammen im Naturpark Sierra Calderona, die wurden vermutlich durch einen Blitzeinschlag ausgelöst. Sie sind inzwischen bedrohlich nahe an bewohnte Häuser gerückt. US-Präsident Trump darf seinen umstrittenen Ballsaal auf dem Gelände des Weißen Hauses erstmal weiterbauen. Das hat der oberste Gerichtshof jetzt bestätigt und den Stopp der Bauarbeiten ausgesetzt. Der war vorher von einem Gericht verhängt worden, das weiter unten in der Hierarchie angesiedelt ist. Geklagt hatten Denkmalschützer. Trump begründet die Bauarbeiten des Ballsaals mit der nationalen Sicherheit. Schwere Ausschreitungen am Abend in der ersten Runde des DFB-Pokals der Herren. Die Partie Waldhof Mannheim gegen Kaiserslautern musste nach einem Platzsturm für längere Zeit unterbrochen werden. Vorher ist auch schon massiv Pyrotechnik gezündet worden und Mannheimer Fans hatten Gegenstände auf Spieler und Betreuer der Kaiserslauterer geworfen. Nach Verlängerung haben die Lauterer dann mit 1:0 gewonnen. Die weiteren Ergebnisse. Stuttgart besiegt Hansa Rostock mit 4:0. Der Karlsruher SC ist nach einem 2:1 bei Preußen Münster weiter und Eintracht Frankfurt hat mit sage und schreibe 11:0 gegen den Fünftligisten SC St. Tönis gewonnen.
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4: Bis zum Morgen sind viele Wolken am Himmel, immer wieder kann es kräftige Schauer und Gewitter geben, zum Teil auch mit stürmischen Böen, die Nachttemperaturen zwischen 17 und 9 Grad. Am Tag starten wir dann mit vielen Wolken und wieder Schauer und Gewitter, das Ganze bei maximal 18 Grad, am Nachmittag und Abend aber zunehmend freundlicher und trocken. Morgen zum Sonntag viel Sonnenschein, dazwischen nur ganz selten mal ein Schauer bei 20 Grad.
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1: Ich bin Yves Simon. Viel Kritik gab es am langen Sommerurlaub von Bundeskanzler Merz. Bisher hat er sich im August überhaupt noch nirgends blicken lassen. Heute beendet er den Urlaub und hat auch seinen ersten Termin. Er reist am Nachmittag in die Eifel nach Hürtgenwald. Da will er sich bei den Einsatzkräften bedanken, die den größten Waldbrand in der Geschichte Nordrhein-Westfalens bekämpft haben. Für uns berichtet Thomas Thonfeld.
2: 3 Wochen hat der Kanzler sich zurückgezogen und sich nur gelegentlich über seinen Sprecher geäußert. Und auf der Plattform X hat er den Helferinnen und Helfern in NRW für ihre Bekämpfung der Waldbrände gedankt. Reicht nicht, schimpfen Grüne und Linke und werfen ihm vor, zu wenig gegen die Folgen der Klimakrise zu tun.
1: Ein Hackerangriff hat einige Internetseiten in Sachsen zeitweise lahmgelegt, zum Beispiel die Seite des Verkehrsverbundes Mittelsachsen. Der VMS hat unserem Sender entsprechende Medienberichte bestätigt. Mehr von Janis Müller.
3: Ja, demnach wurden am 7. und 17. Juli Unregelmäßigkeiten festgestellt. Die Internetseite des VMS war jeweils für einige Stunden gar nicht oder nur eingeschränkt erreichbar. Der Betreiber habe die Störung erkannt und schnell behoben. Nach Angaben der Sächsischen Zeitung soll eine pro-russische Hackergruppe hinter den Angriffen stecken. Betroffen gewesen sein sollen auch die Stadtverwaltung Erfurt und die Stiftung Moritzburg.
1: Nach dem islamistischen Anschlag beim CSD in Berlin fordert Justizministerin Hubig eine Änderung des Grundgesetzes. Diskriminierung wegen sexueller Identität soll ausdrücklich verboten werden. Das hat die SPD-Politikerin der Rheinischen Post gesagt. Zwischen Union und Sozialdemokraten laufen dazu aber noch Gespräche. Es gibt aber schon positive Signale, meint Hubig. In Österreich ist ein 19-jähriger Deutscher beim Klettern am Großglockner tödlich verletzt worden. Er ist im Klettergarten in Kals rund 40 Meter in die Tiefe gestürzt. Wie es zu diesem Unfall kommen konnte, das ist noch unklar. Die Polizei hat jetzt jedenfalls eine Obduktion angeordnet. Es ist schon der 3. tödliche Bergunfall eines Deutschen in Tirol und das innerhalb weniger Tage. Woher der Deutsche genau kommt, das haben die Behörden noch nicht mitgeteilt. Nach den schweren Ausschreitungen beim DFB-Pokalspiel zwischen Waldhof Mannheim und dem 1. FC Kaiserslautern will jetzt der DFB die Vorfälle umfassend auswerten. Mannheimer Fans hatten Feuerwerkskörper in den Sitzplatzbereich geschossen und den Platz gestürmt. Die Polizei musste massiv eingreifen, auch eine Reiterstaffel war hier unterwegs. Baden-Württembergs Innenminister Hagel verurteilt die Gewalt scharf. Er hat auch ein hartes Vorgehen gegen die Täter angekündigt. Am Ende hat Kaiserslautern mit 1:0 gegen Mannheim gewonnen. Nach Verlängerung aber erst. Ansonsten Frankfurt 11:0 beim Fünftligisten SC Tönis. Preußen Münster ist nach einem 1:2 gegen Karlsruhe raus und Stuttgart besiegt Rostock mit 4:0.
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4: Bis zum Morgen sind viele Wolken am Himmel, immer wieder kann es kräftige Schauer und Gewitter geben, zum Teil auch mit stürmischen Böen, die Nachttemperaturen zwischen 17 und 9 Grad. Am Tag starten wir dann mit vielen Wolken und wieder Schauer und Gewitter, das Ganze bei maximal 18 Grad, am Nachmittag und Abend aber zunehmend freundlicher und trocken. Morgen zum Sonntag viel Sonnenschein, dazwischen nur ganz selten mal ein Schauer bei 20 Grad.
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